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3: Hallo und herzlich willkommen zur neuen Folge des Kulturkaffeekranz. Wir sind Lüstjen
1: und Lena.
3: Wir freuen uns heute ganz besonders, euch begrüßen zu dürfen, denn wir haben ein kleines Jubiläum zu feiern. Wir sind bei der 50. Folge des Kulturkaffeekranz angelangt. Wir hoffen, ihr hattet einen guten August. Falls ihr noch auf Prüfungen lernen müsst, gutes Durchhalten. Ansonsten haben wir natürlich auch viele Kulturtipps heute noch für euch dabei.
1: Und unser heutiger Gast ist Carmen Heichel. Sie ist Projektleitung für Veranstaltungen bei der KME, der Karlsruher Marketing und Event GmbH. Und wir sprechen heute mit ihr über den Tag des offenen Denkmals.
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1: Hallo Carmen, schön, dass du da bist. Kannst du dich vielleicht einmal kurz vorstellen und erzählen, was du denn bei der KME überhaupt machst?
5: Hallo ihr beiden, ich freue mich auch. Bei der Karlsruhe Marketing Event GmbH bin ich eine der Projektleitungen. Ich habe ein paar unserer Veranstaltungen, wie zum Beispiel die Winterzeit. Das ist die große Eisbahn auf dem Schlossplatz mit Stockschießen und Winterdorf, die über den ganzen Winter geht. Und natürlich den Tag des offenen Denkmals noch.
3: So, und für alle, die jetzt noch nie davon gehört haben, von dem Tag des offenen Denkmals, was passiert denn an diesem Tag überhaupt und warum lohnt es sich, an so einem Tag mal hinter die Türen zu schauen, die sonst zu sind?
5: Also der Tag des offenen Denkmals ist ein deutschlandweit stattfindender Tag, immer am 2. September Sonntag. Und er ist so gedacht, dass an diesem Tag Führungen kostenlos zugänglich sind. Man soll sehr niederschwellig mal hinter Türen schauen, die sonst verschlossen sind. Und tatsächlich ist es so, dass in Karlsruhe, in der Kulturregion, weit über 80 Akteure an diesem Tag Führungen und Programmpunkte anbieten, einen einfach mal Geschichte erleben lassen. Es geht darum, durch historische Orte zu führen und einen viel intensiver spüren zu lassen, was in der Vergangenheit so war, als man es vielleicht über Bücher oder Fotos erfahren könnte. Die kostenlosen Angebote sollen sehr niederschwellig sein und sollen dazu verführen, einfach mal sich ein bisschen mit seiner Geschichte zu beschäftigen und zu gucken, was für historische Bauwerke meinetwegen die Kultur und die Identität der Region gestärkt haben und was sie zur Geschichte eigentlich zu sagen haben, was sie erlebt haben und wie sich das Ganze im Laufe der Zeit entwickelt hat. Es gibt den alten ehemaligen Schlachthof in Karlsruhe, der irgendwann einmal geschlossen wurde und wo ein Areal für die Kultur und die Kreativwirtschaft geschaffen wurde. Und das sind aus ehemaligen Schlachthallen, Kühlhäusern und Ställen, Ateliers und Werkstätten und Büros geworden. Und sowas wird zum Beispiel am Denkmaltag in einer Führung um 10 Uhr den Menschen ein bisschen nahegebracht.
1: Das klingt auf jeden Fall richtig spannend. Wie sieht denn der Tag bei uns in Karlsruhe aus und was erwartet die Leute konkret, wenn sie am 13. September losziehen?
5: Also in Karlsruhe gibt es ein sehr vielfältiges Programm. Da sind die Akteure sehr emsig und führen durch alle möglichen Orte und Gebäude. Man kann sich also einen großen Mix vorstellen. So zwischen 10 und 18 Uhr gibt es in der ganzen Innenstadt und in fast allen Stadtteilen vielfältiges Angebot an Kirchen, Museums, Denkmalführungen, aber auch historischen Stadtrundgängen. Und es gibt auch so ein kleines Side-Event, das in Karlsruhe quasi zum Deutschen Orgeltag geboren wurde und anlässlich des Denkmaltags perfektioniert worden, den Orgelspaziergang. Es findet im Grunde zu jeder vollen Uhrzeit ein kleines Orgelkonzert mit anschließender Führung statt und die Menschen können diese Königin der Instrumente wirklich mal so richtig erleben und feststellen, was da Komplexes dahinter steht. Also auch Orgeln, muss man ja wissen, sind zum Teil denkmalgeschützt, weil sie einfach so alt sind und so erhaltenswert. Es ist, glaube ich, in Karlsruhe für jeden was dabei. Es gibt Führungen zu Land, zu Wasser und in der Luft, weil man auf die Türme steigen kann, weil es tatsächlich auch mal Boote gibt, die man besichtigen kann auf dem Wasser, weil in der Lutherkirche eine kleine Fledermaus durch eine Führung führt oder weil im Botanischen Garten am KIT ganz seltene Pflanzen begutachtet werden, Teile des Staatsorchesters noch da sind und das Ganze mit Denkmalmusik untermauern. Also es ist so richtig faszinierend, was alles irgendwo mit Denkmalschutz zu tun hat, an einem Tag erlebt werden kann. Ein Highlight kann ich auch hier sagen. Der Turmberg in Durlach ist endlich wieder geöffnet und für eine Besichtigung frei. Und da kann man einen Blick über ganz Karlsruhe werfen. Das lohnt sich unbedingt. Und wenn einem die ganze Pracht von glaube, 275 Programmpunkten sind wir mittlerweile. Vielleicht ein bisschen zu komplex ist, man überlegt, wie man es machen könnte. Dann haben wir auch einige Routen zusammengestellt. Die sind so ein bisschen themenspezifisch. Auch hier wieder ein Beispiel. Wenn man jetzt mit der Familie unterwegs ist, dann mag man vielleicht sich die historische Spurensuche anschauen, die dann auch an dem denkmalgeschützten Eiscafé, das natürlich noch in Betrieb ist, vorbeiführt und an einigen abenteuerlichen Spielplätzen.
3: 2026 ist ja auch das große Weinbrennerjahr, sein 200. Todestag. Wie spielt das denn mit dem Denkmaltag zusammen und kann man an dem Tag Orte entdecken, die direkt mit Weinbrenner zu tun haben?
5: Also es hat sich wirklich angeboten, Weinbrenner ein ganz besonderes Augenmerk zu bieten. Denn Friedrich Weinbrenner war nicht nur ein bedeutender Architekt, der in Karlsruhe seinen Baustil vorangebracht hat und zum Beispiel unseren beeindruckenden Marktplatz als ganzes Ensemble geplant hat. Er war tatsächlich auch einer der ersten Denkmalschützer. Er hat das aufgebracht, dass das wichtig ist, die Gebäude auch zu erhalten und anhand ihrer eben Geschichte auch zu wissen, was da war, und hat sich dafür eingesetzt. Anlässlich seines Jubiläums haben wir die Führungen mit Weinbrennerbezug zusammengestellt und sowohl in der kleinen Broschüre, die wir herausgeben, als auch auf der ausführlichen Seite karlsruheerleben.de/Denkmaltag besonders herausgestellt. In dem Weinbrennergebäude der evangelischen Stadtkirche Karlsruhe gibt es die Krypta, die normalerweise nicht öffentlich ist. Und in der Krypta ist auch die Grablege Weinbrenners. Und das kann man an diesem Tag nicht nur besichtigen, sondern bekommt auch Führungen und Erklärungen dazu. Gegenüber das Rathaus öffnet seinen Turm, auf den man steigen kann. Und der Führungsexperte gibt dort Erklärungen auch zu dem Inneren des Turms, in dem sich zum Beispiel noch ein Kerker befindet, in dem Schüler, die sich nicht an die Regeln halten konnten, tatsächlich Stunden, ich fürchte auch tageweise, auch mal eingesperrt wurden. Und ein ganz besonderes Highlight, ich denke, viele wissen das gar nicht unbedingt, dass eine der wenigen staatlichen Münzen sich in Karlsruhe befindet. Auch sie befindet sich in einem Weinbrennergebäude. Und sie ist natürlich auch unter dem Jahr nicht zugänglich, weil dort tatsächlich noch Geld hergestellt wird und diese Münze öffnet. Und der Leiter der staatlichen Münze führt auch höchstpersönlich durch die Räumlichkeiten.
1: Ja, da sind ja schon wirklich einige tolle Tipps für Karlsruhe mit drin. Aber wie läuft denn der Denkmaltag in der Region ab? Hast du vielleicht eine Empfehlung oder ein besonderes Denkmal, das dir am Herzen liegt?
5: In der Kulturregion, dann werden die Wege natürlich etwas weiter. Es gibt diese vielen kleinen Gemeinden, die möglicherweise jeweils nur ein Highlight bieten, wo man sich vielleicht überlegen kann, mit dem Auto oder im öffentlichen Nahverkehr so ein bisschen rumzufahren und sich die kleinen Ortschaften, die man so allenfalls vielleicht vom Spazierengehen kennt, nochmal unter einem anderen Aspekt anzuschauen. Und es gibt aber auch die größeren Städte. Mir fallen jetzt spontan Bruchsal oder Rastatt ein. Beides sind auch so erfahrene Denkmalführungsanbieter. Sie haben auch ganz besondere Dinge. Also in Bruchsal gibt es eine Vielzahl von Führungen, aber zum Beispiel auch eine Nachtwächterführung. Das mag für den einen oder anderen was Besonderes sein. Bruchsal ist ja auch per se eine viel ältere Stadt als Karlsruhe und kann da noch ein bisschen tiefer in die Geschichte eintauchen. Und in Rastatt gibt es einiges zu erleben, aber ganz besonders auch eine Bunkerführung. Es gibt dort den einzig vollständigen erhaltenen Bunker am Oberrhein. Und dort wird zum Beispiel gezeigt, wie Bomben entschärft werden. Also für etwas Mutigere sei diese Führung empfohlen.
3: Okay. Und unter unseren HörerInnen sind ja auch viele jetzt junge Menschen und StudentInnen. Wenn die jetzt das Angebot, was du gerade alles erzählt hast, noch nicht ganz überzeugt hat, warum sollten sie sich den Denkmaltag nicht entgehen lassen? Warum ist er so wichtig?
5: Also aus unserer Sicht, der Sicht auch der Experten, die die Führungen anbieten, ist es natürlich wichtig, dass sich auch junge Hörer mit der Geschichte befassen, dass sie lernen, Vergangenheit zu verstehen, lernen zu verstehen, warum die Welt ist, wie sie ist, und vielleicht dadurch auch den ein oder anderen Fehler vermeiden können. Das wäre so ein bisschen die Hoffnung. Ein bisschen leichteres Thema wäre einfach zu sagen, wir vermitteln da auch Wissen über die eigene Region, die eigenen Wurzeln. Eventuell kann man so auch das Gefühl der Heimat, das Zugehörigkeitsgefühl junger Menschen verstärken. Aber um jetzt mal aus Sicht der Hörer noch zu antworten, kann man sagen, dass sich sehr viel Mühe gegeben wird, jedes Alter zu erfassen, ob da meinetwegen in der stattlichen Kunsthalle das Zeichenlabor geöffnet ist oder im historischen Depot 1913, wo die ganzen alten Straßenbahnen noch ausstehen, besichtigt werden können, oder ob vielleicht die Burg, die mitten in Karlsruhe steht und die manch einer vielleicht unter Höfnerburg kennt, öffnet und man in der Burg und im Burghof rumspringen kann. Das sind alles Sachen, wo sich, glaube ich, auch jüngere Menschen ein bisschen aufgehoben fühlen, was ausprobieren können. Wenn man da in die Region geht, Rastatt gibt es die Rechenmaschinenfabrik Thales mit Führungen, aber auch eben mit Videospielen zum Ausprobieren. Und in Waghäusel zum Beispiel gibt es in der Eremitage, durch die die Erwachsenen geführt werden, auch für Kinder, Jugendliche eine kreativ-digitale Schnitzeljagd, die man mit dem Handy dann erleben kann.
3: Ja, ihr habt's gehört. Merkt euch den Tag auf jeden Fall schon mal vor, wenn ihr einmal im Jahr diese Chance nutzen wollt, hinter die geschlossenen Türen zu schauen. Vielen Dank, Carmen, dass du da warst. Tschüss.
5: Ciao.
3: So, damit kommen wir auch schon zu unseren Kulturtipps für den September. Wenn ihr im August noch nicht die Chance dazu hattet, dann nutzt doch jetzt nochmal im September die Chance und geht in den ersten 2 Wochen noch zu den Schlosslichtspielen. Und schaut euch auch nochmal die Ausstellung Media Artist hier an. Und ansonsten geht es dann am 11. September weiter mit unseren Tipps. Und zwar geht es diesmal um Grötzingen, die offenen Ateliers. Wer von euch Grötzingen nicht kennt, das ist der östlichste Stadtteil Karlsruhes und trägt seit Jahrzehnten den Beinamen Badisches Malerdorf, weil es bereits Ende des 19. Jahrhunderts sich dort KünstlerInnen und Künstler ansiedelten und eine lebendige Kolonie bildeten, deren Geschichte bis heute im Ortsbild spürbar ist. Heute gibt es in Grötzingen und dem benachbarten Durlach eine rege Kunstszene, die traditionell alle 2 Jahre an einem Wochenende Ende August bzw. Anfang September ihre Ateliers öffnet. Und diesmal geht es los. Am Freitag, den 11. September, öffnet die gemeinsame Vernissage im Rathausgewölbekeller in Durlach. Samstag und Sonntag sind dann über 40 Ateliers in beiden Stadtteilen geöffnet. Also es sind wirklich einige Orte, die ihr besuchen könnt. Samstags bis 20 Uhr und sonntags bis 18 Uhr. Ein Shuttlebus verbindet Grötzingen und Durlach während der Veranstaltung. Also ihr habt da auch keinen Stress mit den Wegen. Und BesucherInnen können dann dort den Kunstschaffenden in ihrer Umgebung über die Schulter schauen, in Malmaterialien, Werkstätten und fertigen Arbeiten stöbern und in persönlichen Gesprächen erfahren, wie Werke eigentlich entstehen. Die Bandbreite reicht von Malerei und Drucktechniken über Skulpturen und Keramik bis hin zu Collagen und Fotoarbeiten. In einzelnen Ateliers gibt es außerdem Sonderprogramme wie Lesungen und Performances. Das ganze Programm erfahrt ihr dann aber auch später auf der Website, wenn euch das näher interessiert. Und die zentrale Infostelle für Grötzingen befindet sich in der Galerie Kunstfachwerk N6 in der Nidderstraße 6, wo es dann auch einen Lageplan gibt mit allen beteiligten Ateliers. Und die Website lautet www.offene-ateliers.org.
1: Unser nächster Tipp findet am 20. September in Karlsruhe statt. Da ist nämlich wieder der Galerientag Karlsruhe. Verschiedene Karlsruher Galerien öffnen an dem Tag ihre Türen und laden euch zum Entdecken ein. Und der Tag ist perfekt, wenn ihr Lust habt auf zeitgenössische Kunst oder einfach mal die Karlsruher Galerieszene entdecken möchtet. Und der Galerientag wird vom Galerientag Karlsruhe e.V., dem Zusammenschluss der Karlsruher Galerien, organisiert. Und auch dieses Jahr warten wieder viele spannende Ausstellungen auf euch. Ihr könnt die verschiedenen Galerien eigentlich ganz gut zu Fuß erkunden oder mit dem Fahrrad. Letztes Jahr gab es sogar einen kostenlosen Bus-Shuttle. Vielleicht gibt es den ja dieses Jahr auch wieder. Und im vergangenen Jahr gab es auch einen Abschluss unter der Hirschbrücke in der Südweststadt mit Getränken und Essen. Und was ich schön finde, man entdeckt wirklich viel Neues, und zwar nicht nur Galerien, in denen man vielleicht noch nie war. Also so ging es mir zumindest. Letztes Jahr habe ich echt viel unbekannte Orte entdeckt. Es gab auch Galerien, die waren im Dachgeschoss oder in wirklich spannenden Gebäuden. Also wenn man neugierig ist, so wie ich, dann ist es auf jeden Fall spannend, dahin zu gehen. Und es gab auch wirklich viele faszinierende und vielfältige Kunstwerke mit ganz neuer Kunst. Und weitere Infos findet ihr auf der Website des Galerientags. Die lautet galerienkarlsruhe.de.
3: Ja, und unser nächster Tipp ist auch eher ein ungewöhnlicherer Tipp und vielleicht vor allem für die Pädagoginnen unter euch etwas. Und zwar geht es um das Theaterland. Das Theaterland ist ein Karlsruher Theater-Startup mit Sitz auf dem Gelände des alten Schlachthofs in der Perfekt Futur Kreativwerkstatt. Und es ist eine Gemeinschaft aus Theatermenschen verschiedenster Hintergründe und Herkunftsländer, die ein gemeinsames Ziel verbindet. Und zwar Theater für noch mehr Menschen zugänglich zu machen. Es ist aber in dem Sinne jetzt keine normale Theaterspielstätte. Neben eigenen Produktionen bietet das Theaterland Spielclubs für Kinder und Jugendliche an, entwickelt kleine Festivals und ungewöhnliche künstlerische Aktionen im Stadtraum. Und dabei bespielen sie auch wirklich die ganze Stadt dann. Und das Angebot richtet sich eben vor allem an Kindergärten, Kitas, alle Schulformen in Baden-Württemberg, Hochschulen, soziale Einrichtungen und Vereine. Also wenn ihr irgendwo darin tätig seid und ihr habt Interesse am Theater und das Theater näher zum Beispiel an die Kinder ranzubringen, dann lohnt sich für euch auf jeden Fall nochmal einen Blick auf das Theaterland zu werfen. Da geht es jetzt ab dem 26. September mit der neuen Spielzeit los und euch erwartet dort dann wieder ein neues, tolles Programm. Im letzten Jahr spielten sie beispielsweise Der Entstörer. Und das ist dann ein Ein-Mann-Stück, mit dem sie in Schulklassen gehen. Und da geht es dann vor allem zum Beispiel um Verschwörungstheorien. Also es sind auch sehr wichtige und gesellschaftsrelevante Themen. Und was genau gezeigt wird ab dem 26. September, könnt ihr erfahren unter www.theaterland.de.
1: Unser nächster Tipp ist das Jakobus-Theater mit der Glasmenagerie. Mitten in der Weststadt im Theaterhaus am Mühlburger Tor findet ihr das Jakobus-Theater. Das steht seit über 50 Jahren für hochwertiges Amateurtheater und wurde gegründet 1972 als Ensemble der Jakobusgemeinde. Und was als kleine Theatergruppe in einem Gemeindesaal begann, entwickelte sich über die Jahrzehnte zu einer festen Größe in der Karlsruher Kulturlandschaft. Im Theaterhaus sind außerdem das Marotte Figurentheater und das St. Korn Theater zu Hause. Besonders schön ist auch, dass im Jakobustheater alle ehrenamtlich arbeiten, von der Abendkasse über das Bühnenbild und die Technik bis hin zu den Schauspielerinnen und Schauspielern. Und unser Veranstaltungstipp für das Jakobustheater ist das Stück Die Glasmenagerie von Tennessee Williams. Die Premiere könnt ihr am 25. September um 20 Uhr im Jakobustheater sehen. Und das Stück wurde 1944 uraufgeführt in Chicago. Inhaltlich geht es darum, dass von einer Familie Wingfield erzählt wird, die während der Großen Depression. Inhaltlich geht es darum, dass von einer Familie Wingfield erzählt wird, die während der Großen Depression in den USA.

0: im Prinz-Max-Palais und die organisieren jedes Jahr im Oktober die Literaturtage, die sich als fester Bestandteil eigentlich schon der städtischen Kulturlandschaft etabliert haben. Und letztes Jahr liefen die Tage unter dem Motto Literaturoffensiv mit über 35 Veranstaltungen an mehr als 20 Orten, zum Beispiel in Bibliotheken, in Buchhandlungen, kleinen Geschäften, sogar Fahrstühlen und Museen. Also auch dieses Jahr werden wir wahrscheinlich viele verschiedene Orte wieder erwarten dürfen. Und das Programm versammelt lokale und regionale Autorinnen, KünstlerInnen und ein breites Publikum und kombiniert bewährte Formate mit neuen Impulsen, generationsübergreifend und vor allem auch experimentell, manchmal auch sehr traditionsbewusst. Da ist eigentlich immer für jeden irgendwas dabei, würde ich behaupten. Ein Klassiker ist zum Beispiel der Poetry Slam Dead and Alive. Und zwar geht es dabei darum, dass drei Teams bestehend aus hochlebendigen SlammerInnen und toten DichterInnen treten auf der Bühne des kleinen Hauses im Staatstheater gegeneinander an. Also es geht dabei um einen Wettkampf um Sprache, Inhalt und Witz. Auf der einen Seite eben kanonische Werke, als auch längst vergessene Texte großer SchriftstellerInnen von SchauspielerInnen des Staatstheaters auf die Bühne gebracht. Auf der anderen Seite die Texte der lebendigen SlammerInnen. Und das Publikum ist dabei Schiedsrichter und entscheidet, welches Team den Sieg davon trägt. Und wenn euch das interessiert und ihr mehr wissen wollt zum aktuellen Programm der Literaturtage, dann schaut vorbei unter www.literaturtage-karlsruhe.de. Unser letzter Tipp führt euch zur Hemingway Lounge. Die ist in der Nähe vom Gutenbergplatz in der Weststadt und was ursprünglich als Herzensprojekt von zwei Jazzliebhabern begann, ist heute ein beliebter Treffpunkt für Jazz, Klassik und Kultur. Ihr könnt euch in der Hemingway Lounge also auf gemütliche Clubatmosphäre mit kleinen Tischen, einer Bar und einem über 100 Jahre alten Konzertflügel freuen. Seit 2008 finden hier Konzerte mit internationalen Künstlerinnen und Künstlern sowie regionalen Größen statt. Außerdem gehören Talks und Kulturveranstaltungen zum regelmäßigen Programm. Und unser Veranstaltungstipp findet am 11. Oktober um 18 Uhr statt. Da wird nämlich das Stück Zauberflöte Goes Hemingway gespielt. Anna Kaiser und das Ardinghello Ensemble präsentieren Mozarts berühmte Oper als assoziatives Miniaturformat. Euch erwartet also eine Mischung aus Komödie, Märchen, Vision und natürlich großartiger Musik. Das Stück ist ideal für alle, die Mozart einmal in einem ganz besonderen Rahmen erleben möchten. Und mehr Infos findet ihr unter www.hemingwaylounge.de. Das war's auch schon wieder mit unserer neuen Folge des Kulturkaffeekranz. Wir hoffen, ihr hattet viel Spaß und ich hoffe, ihr konntet irgendwas mitnehmen an den Tipps. Und ansonsten möchte ich noch mal kurz erwähnen, dass das Theaterfest wieder ansteht. Also das Badische Staatstheater feiert seine große Saisoneröffnung zur Spielzeit 2026/2027. Und das am Samstag, den 19. September ab 11 Uhr auf dem Hermann-Levy-Platz. Wir werden dort auch einen Stand haben, deswegen kommt gerne mal vorbei. Wir halten euch immer up to date. Und wenn ihr nicht persönlich vorbeikommen könnt, dann schaut doch gerne vorbei. Und Instagram, Kultur in Karlsruhe, da halten wir euch immer auf dem Laufenden.
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1: Hallo und heute mit Sven, Sophia und Tabea. Schön, dass ihr dabei seid.
2: Hallo, hallo.
3: Hallo.
1: Und natürlich auch schön, dass ihr heute wieder zu Hause eingeschaltet habt auf Campus Radio Karlsruhe. Wir haben uns heute ein richtig tolles Thema für die nächste Stunde mitgebracht und zwar Quarter Life Crisis Hobbys. Was kann man sich darunter vorstellen und was das alles mit der Liebe zum Töpfern zu tun hat? Das und noch viel mehr in der nächsten Stunde. Schön, dass ihr dabei seid. Und jetzt Carlo 5, Sommersemester. Viel Spaß.
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0: Ja, ein sehr schönes Lied. Ich finde, da kriegt man richtig Lust auf Sommer und draußen sein. Ja, über Hobbys und Zeitvertreib, darüber möchten wir jetzt ein bisschen reden. Wenn ihr so zurückdenkt, vielleicht vor 10, 15 Jahren, wie habt ihr denn da euer Wochenende verbracht? Wahrscheinlich zu Hause, vor der Playstation oder vielleicht mal im Club. Und heute tappt man sich immer häufiger dabei, vielleicht am Samstagmorgen seinen Sauerteig zu füttern oder im Baumarkt nach der perfekten Zimmerpflanze zu suchen. Was passiert da mit uns und wie könnte man das definieren, was da passiert? Dazu kann uns Tabea mehr erzählen.
1: Genau, ich habe ein bisschen Recherche gemacht und das nennt sich genau Quarterlife Crisis. Quarter ist 25 und die kommt häufig vor bei Personen zwischen 20 und 30 Jahren. Und die zeichnet sich aus durch den Druck von zahlreichen Lebensentscheidungen und wie die Menschen damit überfordert sind. Unter anderem laut einer Studie von Harvard Business Review ist es die schlimmste Zeit des Lebens, weil zu keinem anderen Zeitpunkt der Stresslevel so hoch ist bei den Menschen. Und sie tritt häufig auf bei jungen Erwachsenen mit höherem Bildungsgrad. Genau, und wir hören jetzt noch zwei Songs und dann kommen wir auch schon zu den vier Phasen. Ja. Fünf Phasen der Quarterlife-Crisis.
0: Bevor wir uns jetzt die fünf Phasen der Quarterlife-Crisis anhören, hören wir jetzt noch zwei tolle Lieder und zwar von Harry Styles, Ready, Steady, Go.

0: In der Luft von Young St. Paul. Ein tolles Lied, finde ich. Und jetzt geht's schon ins nächste Thema, und zwar die 5 Phasen der Quarterlife Crisis. Kann uns die Tabea einmal mehr erzählen? Denn ich muss ehrlich sagen, ich kann mir darunter gar nichts vorstellen. Was sind denn die 5 Phasen und was beschreiben die denn so?
1: Ja, also an sich sind die sehr einfach. Man denkt nur nicht darüber nach. Die wurden von dem Psychologe Oliver Robinson von der Universität von Greenwich in London definiert. Und die erste Phase beschreibt halt einfach, wie junge Erwachsene sich in den eigenen Entscheidungen gefangen fühlen und ihr Leben auf Autopilot laufen. Und die zweite Phase kommt dann damit her, dass sie ein sehr starkes Gefühl haben, diese Situation zu ändern. In der dritten Phase beginnen sie dann Maßnahmen zu ergreifen und einfach dieses Problem an sich zu beenden, zum Beispiel Job oder Beziehung, und probieren neue Sachen aus. Und in der vierten Phase ist dann die Wiederaufbauphase, in der man wieder die Kontrolle in die Hand nimmt und sozusagen ein neues Leben beginnt. Und in der fünften Phase geht es um die Gestaltung des neuen Lebens, das sich halt stärker an den eigenen Interessen und Werten orientiert.
0: Ich finde, das hört sich fast so ein bisschen an wie so ein Lebenszyklus. Keine Ahnung, würdest du sagen, dass du dich da in irgendeiner Phase gerade schon befindest, dass du dich da widerspiegeln kannst irgendwo?
1: Ja, ich sag in der zweiten Phase.
0: In der zweiten Phase, was war das nochmal?
1: Ja, dass ich das starke Gefühl habe, die Situation zu ändern.
0: Ja.
1: Ja.
0: Mhm.
1: Ja.
0: Sophia, wie ist es bei dir so?
2: Ja, ich glaube, ich sehe mich auch irgendwo so zwischen der ersten und der zweiten Phase gerade. Aber ich finde es auch sehr interessant, dass so besonders so die letzten paar Phasen auch darauf basieren, dass man das tatsächlich aus dieser Krise eigentlich rauskommt und dass das irgendwie noch dazugehört. Aber ja.
0: Wenn ich irgendwie so jetzt zugehört habe, kam es mir ein bisschen so vor wie so einen, irgendwie wie so eine Blume, fand ich. Irgendwie so ein bisschen from the ashes. Irgendwas, was kaputt geht, irgendwie, wie man unzufrieden ist, und dann muss man oder ergreift man die Initiative und findet irgendwie einen Weg aus seiner Situation heraus. Ja, ich glaube, ich würde mich vielleicht auch verorten. Also mindestens mal auf jeden Fall in der ersten Phase, in der zweiten Phase. Ich weiß nicht, ob ich schon genug Initiative habe.
1: Wir sind alle schon mittendrin.
0: Wir sind schon mittendrin in der Quarterlife.
1: Mit 20.
0: Ja.
1: Oh.
0: Aber ich meine, es wird so oder so kommen, also man kann es auch jetzt direkt embracen.
1: Ja.
0: Und damit starten wir direkt ins nächste Lied, und zwar einer wundervollen Live-Version von Sophia Loren, von Roy Bianco und die Abronzati Boys und Howard Carpendale.

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1: Eine wunderschöne Version, wie ich finde, von diesem sowieso schon wunderbaren Lied. Und jetzt wollen wir uns mal ein paar Quarterlife-Crisis-Hobbys anschauen. Denn ich glaube, was die sind, wie diese Quarterlife-Crisis zustande kommt, das hat uns die Tabea schon sehr, sehr gut definiert. Aber vielleicht fragt ihr euch zu Hause auch, was kann ich mir tatsächlich konkret drunter vorstellen? Und ich habe mal ein paar Hobbys mitgebracht und würde euch die einfach mal ein bisschen vorlesen. Ich habe so grob 5 Kategorien eingeteilt. Die erste Kategorie ist so analoge Entschleunigung. Ich finde, das ist sowieso so ein Trend, den sieht man schon relativ häufig. Man versucht wirklich einen aktiven Gegenpol zur stark digitalisierten Arbeitswelt zu schaffen. Und da finde ich, passen vor allem solche Hobbys. Und jetzt kommt natürlich erstmal der Klassiker, das Stereotyp, der Sauerteig oder auch die Pflanzenpflege mit rein. Ich finde auch in unserem Umfeld geht es schon echt wirklich wild zur auch die Pflanzenpflege mit rein. Ich finde auch in unserem Umfeld geht es schon echt wirklich wild zur ja,

0: von diesen, das, ich werde häufig darauf heute zurückkommen, diese Hobbys sind meistens sehr, sehr teuer von dieser Quarter-Life-Crisis, die die da so beschreiben.
1: Das stimmt.
0: Und das Sauerteigbacken ist eins, was nicht so teuer ist und was auch entschleunigend ist, was auch Sven meinte, ein Gegenpol zu der jetzigen Gesellschaft.
1: Ja, und entschleunigend und vielleicht, glaube ich, passt es auch irgendwie so gut da rein, oder vielleicht gerade auch als Kontrast passt es sehr gut da rein, dass man ja eigentlich sich so ein bisschen überfordert oder überstimuliert fühlt von seiner Welt und sich dann wie so eine kleine eigene, in Anführungsstrichen lebendige Welt schafft mit einem Sauerteig und versucht, die am Laufen zu halten, am Überleben zu halten. Unter der gleichen Kategorie habe ich mir noch aufgeschrieben Zimmerpflanzensucht. Da bin ich auf jeden Fall auch, muss ich mich an die eigene Nase packen. Aber ich finde, es macht einfach ein Zimmer so viel besser, wenn es ganz grün ist. Und auch Dinge wie Stricken, Häkeln oder Fermentieren und Einlegen sind auf meiner Liste für diesen Punkt. Und unter Fermentieren und Einlegen, ich weiß nicht, ob ihr das schon mal gemacht habt, fermentieren tatsächlich nicht, da habe ich ein bisschen Angst vor, weil ich immer Videos auf TikTok sehe, wo dann irgendwas explodiert nach dem Fermentieren. Aber einlegen, also eingelegte Zwiebeln, kann ich euch sagen, beste Leben. Ich weiß nicht, habt ihr es schon mal ausprobiert?
2: Nee, soweit ist die Krise noch nicht gekommen.
0: Aber eine Freundin macht Kombucha.
1: Oh, ja.
0: Ich war einmal bei ihr, als sie sich lange nicht mehr um ihn gekümmert hat und er hat sehr gestunken. Deswegen bin ich ein bisschen abgeneigt davon. Ja. Und kurze Sache zu Stricken und Häkeln. Das gehört für mich nicht in die Quarter-Life-Crisis, weil meine Mutter strickt durchgängig. Das ist für mich wirklich eher so für ältere Personen.
1: Ich glaube, ältere Personen, aber ich glaube, es startet vor allem auch früher. Also es gibt ja auch ganz viele Angebote gerichtet an junge Erwachsene, ja. so ein Häkeltreff oder so ein Stricktreff in einem coolen, hippen Café. So. Gibt es schon einige, also habe ich schon auch auf dem Schirm, aber auf jeden Fall ist das auch was für ältere Personen. Ich glaube, wir schauen uns noch die zweite Kategorie an und dann nach dem nächsten Lied können wir noch ein bisschen weiter quatschen. Für die zweite Kategorie habe ich mir aufgeschrieben, aggressive Jugendnostalgie als Thema. Ich glaube, da passen wir wahrscheinlich nicht so rein, aber ja, ich glaube, da geht es vor allem so ein bisschen drum, seine frühere Jugend noch mal ein bisschen aufleben zu lassen mit Dingen wie Gaming oder Retro-Konsolen, analoger Fotografie. Aber auch wieder so Skateboarden in Klammern wieder lernen. Also so, wenn man sich das schon mal vorgenommen hat oder als Kind so ein bisschen geskatet ist, das nochmal anzugreifen. Oder ja, auch Lego als Erwachsener zu bauen. Aber ich finde, außer der Analogfotografie kann ich da mit denen jetzt nicht so viel anfangen. Wie ist es bei euch so?
2: Also ich muss beichten, ich habe ein paar Lego-Blumensets, aber ich schwöre, ich habe alle geschenkt bekommen. Und ich weiß nicht, ob das nicht noch zu den Zimmerpflanzen eher dazu gehört.
1: Ich glaube, das passt noch eher zum grünen Zuhause. Ja. Wie ist es bei dir, Tabea? Hast du schon mal dir vorgenommen, Skaten anzufangen?
0: Ja, also ich hab ja auch ein Skateboard zu Hause. Ich wollte es eigentlich auch immer wieder mit nach Karlsruhe nehmen. Ich kam nicht dazu. Aber ich wollte es eigentlich, ich habe es nie richtig gelernt als Kind. Aber ich war so manchmal im Skatepark. Das wollte ich auf jeden Fall eigentlich nochmal machen. Und zu Lego, das zieht sich bei mir durch mein Leben durch, weil mein Onkel, der ist bei Lego in so einem Verein. Er bekommt immer diese Sets oder er holt sich die und ich darf die immer zusammenbauen. Deswegen, deswegen zieht sich das durch mein ganzes Leben. Ja.
1: Da bin ich ein bisschen neidisch. Also ja. Hast du Special Access dann zu den neuesten Lego-Sets. Ich habe tatsächlich mir auch vorgenommen, Skaten zu lernen. Ich habe letztes Jahr schon damit angefangen, eigentlich. Aber seitdem ich in Karlsruhe bin, also mein Skateboard ist seit Tag 1 in Karlsruhe, aber tatsächlich, immer wenn ich am Skatepark vorbeifahre auf dem Fahrrad, sehen die dort alle zu gut aus und ich kriege dann ein bisschen Angst. So traue ich nicht, da allein mit dem Skateboard hinzugehen. Also falls jemand zu Hause ist, am Radio das hört und mir Skaten beibringen möchte und mit mir ins Skatepark will, dann meldet euch, ich bin dabei. Als nächstes Lied hören wir jetzt Amy Winehouse, Tears Dry on Their Own. Und dieses Lied hat die Sophia rausgesucht. Willst du uns dazu vielleicht was sagen? Warum hast du dir das Lied ausgesucht?
2: Ich muss sagen, es ist vor allem auch einfach nur ein sehr schönes Lied. Amy ist eine wunderbare Sängerin. Aber auch vor allem, wenn man selber manchmal in solchen Krisensituationen ist, ist es auch einfach schön zu wissen, dass diese Krise auch irgendwann ein Ende hat.
1: Und mit den Worten starten wir direkt rein. Oh.

0: Also, ich glaube, ich bin jetzt auch überzeugt, du hast nicht so viel versprochen. Eine wunderbare Sängerin und ein noch besseres Lied. Wir gehen gleich rein und starten mit der nächsten Kategorie der Quarterlife Crisis Hobbys, um die es heute in der Live-Stunde mit Sophia Tabea und mir geht. Und die nächste Kategorie sind Hobbys, die man vielleicht in Clubs ausüben kann, in Teams und man vielleicht labeln könnte, so ich suche Freunde rund um Uni. Dort passen Dinge dazu wie Kneipen, Quizzes, auch das finde ich lebt gerade sehr auf, wovon ich aber auch ein sehr großer Fan bin. Oder Brunchclubs, Improvisations- oder normale Theatergruppen, Chorgruppen, all solche Dinge, auch so kreativere würde ich mal sagen oder so Gruppenveranstaltungen, Gruppenevents, finde ich leben auf jeden Fall in letzter Zeit auf. Wie findet ihr das? Habt ihr das auch so erlebt?
1: Ja, also auf jeden Fall. Ich glaube, wir können auch beide attestieren, dass wir auch öfters dabei gewesen sind in letzter Zeit. Aber ich finde das auch sehr schön in einer Welt, wo man so sonst so immer entweder in der Arbeit oder zu Hause ist, dass man sich öfter auch wirklich draußen mit mehreren Leuten trifft.
2: Ja, also wir waren jetzt auch schon häufiger bei so Pub-Quiz und ich habe das sonst, bevor ich nach Karlsruhe gezogen bin, glaube ich, nie gemacht. Und ich finde es sehr entspannt, weil man ist halt als Gruppe zusammen, man unterhält sich. Es ist nicht so wie im Club, dass man halt nichts hört, was die Person sagt, sondern man sitzt einfach in der Runde zusammen und versucht, irgendwelche Antworten zu finden.
0: Und ich finde an erster Stelle, es macht halt auch einfach sehr viel Spaß, da zusammen zu knobeln. Und man denkt jedes Mal, man wird gewinnen und hat alles richtig und dann kriegt man doch wieder 5 von 20 Punkten. Aber ich finde, das macht es auch irgendwie aus, dass man da zusammen ist und vielleicht sich auch zusammen eingesteht, dass man nicht so schlau ist, nicht so viel weiß, wie man eigentlich glaubt. Und die nächste Kategorie, über die wir noch denken, sind Selbstoptimierungshobbys. Darunter fallen einige Dinge, sowohl sportlich als auch ja, kognitiv, würde ich sagen. Kognitiv vielleicht sowas wie Duolingo. Wobei ich sagen muss, dass das vielleicht allgemein eher ein Trend ist als unbedingt ein Quarterlife-Crisis-Hobby. Und dann eher in die körperliche, in die physische Richtung tatsächlich sowas wie Ernährungstracking, Meal-Prepping. Findet sehr viel statt, sehe ich auch ganz, ganz viele Influencer, die sich damit beschäftigen, wirklich spezialisiert drauf, komm, wir kochen heute für die ganze Woche. Man muss aber auch sagen, es ist sehr, sehr praktisch so für Arbeit, für Uni, egal wo, einfach ein gesundes, schnelles, meistens auch sehr günstiges Essen dabei zu haben. Habt ihr schon mal Meal Prepped?
2: Ja, ich habe das während meinem FSJ häufig gemacht, weil ich habe da halt von morgens bis abends gearbeitet. Und wir hatten keine Mensa oder Kantine und deswegen habe ich mir dann immer Essen mitgenommen und ja.
0: Was ist denn dein Top 1 Meal Prep Rezept of all time?
2: Ich hatte glaube ich nicht so wirklich eins, was ich durchgängig gemacht habe, aber ich fand immer Eintöpfe ganz praktisch, weil wir waren zu viert und wir hatten 4 Herdplatten und dadurch kannst du halt nur so ein Essen aufwärmen und dafür sind Eintöpfe halt perfekt. Mhm. Ja, genau.
0: Und was für ein Eintopf? Also ich brauche jetzt ein konkretes Rezept.
2: Ja, okay, irgendwie so Linsendal, ganz einfach.
0: Okay, ja. Das hört sich sehr gut an. Und Sophia, wie ist es bei dir? Was ist dein perfektes Meal Prep Rezept?
1: Ich befürchte, ich bin ehrlich einfach viel zu unorganisiert, um wirklich zu Meal Preppen. Ich bin schon sehr froh, wenn ich mal daran denke, irgendwie Müsli-Riegel zu holen, damit ich morgens was Schnelles für den Weg habe. Aber ja, ich versuche das eigentlich voll gerne öfters, aber dann bleibt das Essen meistens einfach im Frühstück, bis es nicht mehr genießbar ist.
0: Okay, aber ich finde, selbst das gilt als Mini-Meal-Prep, sich eine Brotzeit auf gut Deutsch mitzunehmen. Als nächstes in der Liste haben wir noch 2 Hobbys, über die haben wir tatsächlich vorhin schon in der kurzen Musikpause geredet. Da war die Tabea direkt entrüstet, dass es nicht in der Liste war. Und jetzt habe ich es noch ergänzt, auch sehr passend zum Thema Selbstoptimierungshobbys, nämlich Marathon, Triathlon und Rennradtraining. Tabea, lass deinen Frust raus.
2: Sollen wir mal mit Marathon anfangen?
0: Ja, gern.
2: Weil da habe ich nicht so viel Frust, da bin ich auch ein Opfer davon. Weil meine Schwester hat mich gefragt, ob ich Halbmarathon im September laufen will. Ich habe gesagt, vielleicht, weil ich muss sehr viel trainieren. Ich habe eine sehr schlechte Ausdauer. Aber ich finde das an sich ganz gut. Man trainiert die Ausdauer. Vor allem, ich habe ein paar Leute motiviert. Wir gehen jetzt als Gruppe regelmäßig joggen.
0: Das wollte ich auch noch gerade sagen. Es ist ja auch eigentlich, man kann das ja auch mehr auf sich fokussiert gestalten oder auch eher als Gruppenaktivität, wieder als Callback zu unserem tollen Teams und Gruppenaktivitäten. Mhm. Und ich glaube, zusammen Sport zu machen, ist für mich persönlich eine der besten Dinge, die es gibt. Es macht einfach mega Spaß, also warum nicht? Triathlon sind schon gemischtere Gefühle. Ich finde, Triathlon ist vor allem bezüglich der Kosten ein riesiges Ding. Also ich finde, viele der Quarter-Life-Crisis-Hobbys können schon sehr teuer sein. Und ich finde, Triathlon-Training, Triathlon-Hobby, in Anführungsstrichen, ist da auf jeden Fall mit dabei. Also wenn man sich mal anschaut, was da die Fahrräder kosten, die Laufschuhe, Anmeldegebühren, von denen spreche ich ja gar nicht, und dann die Anreisen, weil die sind ja auch immer natürlich an bisschen entfernteren Orten. Es ist schon richtig teuer. Also da kann man schon schnell mal tiefer in Geldbeutel langen. Und als letztes das Rennradtraining.
2: Zu Triathlon will ich, also nee, zum Joggen generell würde ich eine Sache sagen noch, weil das ist, glaube ich, weil du wieder auf das Budget ankamst. Ich sag, Joggen ist so ein Budget, was man, glaube ich, schon noch aushalten kann, weil es sind Sportklamotten, die man braucht, und Laufschuhe.
0: Laufschuhe, ja. Aber selbst gute Laufschuhe kann man ja für 150 Euro, würde ich sagen, um den Dreh.
2: Ja, aber wenn man einfach anfangen will, wird es nicht ein so teures Hobby sein. Ja, und bei Triathlon, ja, die Rennräder, die hauen es dann raus. Ja, Teilnahmegebühren. Genau, bei Marathon sind die Teilnahmegebühren auch teilweise sehr teuer. Aber man kann ja auch sozusagen für sich einfach nur laufen.
0: Du meintest, du nimmst an einem Marathon teil. Hast du da im Kopf, wie viel der kostet?
2: Der ist relativ günstig. Deswegen will ich, also ich will vielleicht teilnehmen, Halbmarathon. Das sind so um die 20 Euro. Deswegen geht das. Ja,
0: ja, aber ich habe auch schon von einigen gehört, die rund um die 100 Euro dann sind für einen Marathon. Ich glaube, kommt immer ein bisschen drauf an, wo das stattfindet, wie viel Leute sich dafür interessieren und was für ein großes Event das ist. Und zum Triathlon, also ich glaube auf jeden Fall, da meintest du, das ist sehr, also gibt es einfach eine sehr hohe Einstiegshürde durch diese hohen Kosten. Habt ihr das Gefühl, dass das Leute abschreckt, dass man dadurch dann eher weniger dazu gezogen ist, oder wird das vielleicht so ein bisschen unter den Teppich gekehrt von Social Media?
1: Ich glaube schon, dass bestimmt auch manche Leute abschreckt. Es hängt auch, glaube ich, sehr davon ab, so wie halt dein so Alltag aufgebaut ist, wie sehr du das so wirklich machen willst oder inwiefern du einfach jetzt auf Social Media gesehen hast, dass das irgendwie jeder Zweiter macht. Aber ich glaube, ansonsten, wenn du wirklich, wirklich das einfach so gerne für dich machen willst, kannst du das schon auch auf dem Budget so für dich anpassen.
0: Ja, und weil du von Social Media schon geredet hast, ich glaube, Social Media ist auch die Bubble, die die meisten Trends oder, ja, ich würde sagen, viele der Quarter-Life-Crisis-Hobbys sind auch einfach Trends, großzieht. Und ein ganz prominentes Beispiel dafür finde ich vor allem das Radfahren. Tabea, du hast es mir vorhin erzählt, deine persönliche Geschichte mit dem Radfahren. Willst du es vielleicht nochmal erzählen?
2: Ja, genau. Ich kann ja einfach damit starten. Meine Eltern, die haben auch damals zu Studienzeiten angefangen, Rad zu fahren und auch Radtouren zu machen über mehrere Tage / Wochen. Und damit bin ich aufgewachsen. Ich bin, also meine Schwester und ich, wir wurden, seitdem wir ein kleines Kind sind, aufs Fahrrad gesetzt und wir mussten mitfahren. Wir sind 3 Wochen lang durch, wir haben eine Route rausgesucht, wir sind 3 Wochen lang mit Gepäck von Zeltplatz zu Zeltplatz gefahren.
0: Okay, also das klassische Bikepacking, wenn man
2: ja,
0: so will.
2: Ja, meine Mutter würde mich jetzt unterbrechen. Nein, Tabea, es waren maximal 2 bis 2,5 Wochen, weil wir immer noch irgendwie Entspannungsurlaub für 4 Tage hinten dran gehangen haben. Meistens sind wir da aber auch Fahrrad gefahren, aber wir hatten dann eine feste Unterkunft. Und ich wurde als Kind, wurde ich dafür schon teilweise ausgelacht, weil ich hatte nicht diesen typischen Sommerurlaub. Das klingt jetzt viel zu deep, aber also es hat mich halt schon belastet. Ich hatte nicht diesen typischen Sommerurlaub. Und ich hatte auch, ja, ich hatte diese Bräunungsstreifen an meinen Oberschenkeln, die man da gesehen hat. Und ich finde es jetzt, ich finde es gut, dass mehr Leute zum Fahrradfahren kommen. Aber es tut meinem kleinen mir halt noch weh. Weil, also, dann hätte man mich auch früher dafür sozusagen cool finden können und sich nicht hätte witzig machen müssen.
0: Ja, ich glaube, eines der coolsten Dinge, wenn man heutzutage dran denkt an Fahrradfahren, ist eigentlich so eine 2 Wochen Bikepacking-Tour quer durch Italien oder über die Alpen. Mhm. Und also ich glaube, da sieht man wirklich krass, wie sich das geändert hat über die letzten 10 Jahre hin zu wirklich jetzt so einem Hobby, was eigentlich viele Leute machen und machen wollen. Ich finde, wir haben jetzt schon ganz schön viel über die Hobbys geredet und gehen nochmal in eine kurze Pause mit dem nächsten Lied, und zwar Mein Cutie von Young St. Paul.

0: Ja, wunderbar. Schön, dass ihr wieder dabei seid. Unser heutiges Thema ist Quarterlife Crisis Hobbys und wir haben uns gerade schon angeregt drüber unterhalten, wie diese Quarterlife Crisis Hobbys vielleicht auch aus gewissen Trends entstehen, wie da die Preisentwicklung ist und ob die vielleicht sogar nur als eine Performance gesehen werden können.
1: Ja, ich gehe einmal auf den Preis drauf ein, weil ich sehe das vor allem bei meiner Schwester. Wie gesagt, wir sind Rad gefahren, seitdem wir Kinder sind. Wir haben unsere Ausrüstung, unsere Eltern haben das finanziert. Aber was für Preise das jetzt momentan annimmt, finde ich viel zu hoch. Also unsere Fahrradhosen, ja, die kosten auch viel. Aber diese Bips, die die Leute anhaben, die kosten ja teilweise 200 Euro, wo ich mir so denke, ja, okay, cool, dass man das als Hobby machen kann, aber es ist im Endeffekt auch nur ein Hobby. Du machst das nicht professionell, einfach nur ein Hobby. Man muss es nicht so ernst nehmen und es ist dann halt auch wieder nur für die Oberschicht zugänglich.
0: Ja, vielleicht kannst du noch mal für alle, die nicht so Radsport-enthusiastisch sind, erklären, was denn ein Bib ist, was man sich darunter vorstellen kann.
1: Das ist halt einfach so eine Fahrradhose mit so Hosenträgern, kann man das eigentlich so erklären. Und ich habe keine Bib, ich habe einfach nur eine Fahrradhose, das ist ohne diese Hosenträger und ich komme sehr gut damit klar. Bin mein ganzes Leben damit gefahren, ich brauche keine Bib. Meine Schwester denkt jetzt, sie braucht eine, weil es im Trend ist. Und da können wir auch direkt einmal zu Sophia switchen, weil sie will dazu was sagen zu Trends, Social Media und die Hobbys.
2: Ja, also ich finde, was mir, aber ich glaube auch vielen anderen so über die letzte Zeit aufgefallen ist, besonders eben auch über Social Media, ist, dass Hobbys vielmehr eben etwas sind, das viele Leute auch einfach nutzen, um auf Social Media zu zeigen, hey, ich habe diesen Look, ich habe diesen Stil, ist immer irgendeine Kategorie von, ich weiß nicht, Biker Girl, Cool Girl, Tomato Girl oder halt, was man auch sehr viel gesehen hat in letzter Zeit, wenn es um eben Sauerteig, wie wir am Anfang angesprochen hatten, ging, dass irgendwie dieser Trad-Wife-Stil so in den Trend gekommen ist, wo Frauen irgendwie dann darüber erzählen, wie sie den ganzen Tag alleine zu Hause bleiben und sich um alles kümmern und immer alles selber kochen und aus dem Garten sammeln, was an sich auch natürlich nicht schlecht ist, sich so selbst um sein Essen zu kümmern und es selbst anzubauen, aber es auf jeden Fall kontroverser wird, wenn man sieht, was für ein Gedankengut sie dann doch online verbreiten und vielen auch jüngeren Frauen so in den Kopf setzen.
0: Ja, wir hatten uns ja vorhin schon über die Tradwives im Zusammenhang vielleicht mit Quarterlife Crisis unterhalten. Tabea, du hattest ja dazu auch noch ein bisschen recherchiert. Du wolltest dazu noch was erzählen.
1: Ja, ich habe jetzt nicht so viel mehr recherchiert. Ich wollte nur sagen, wir wollen uns von Tradwives distanzieren. Weil ja, wir machen Sauerteig, aber es ist eine Entscheidung und wir vertreten nicht deren Gedankengut, wie Sophia meinte. Und sie backen halt häufig auch Sauerteig, um einfach dieses entschleunigende Leben darzustellen. Aber wir haben nichts mit denen am Hut.
0: Könntest du vielleicht noch mal als kurzen Recap so sagen, was das bedeutet und vielleicht auch, was denn das Kritische dran ist?
1: Ja, also im Endeffekt, Tradwives sind traditionelle Frauen. Und die repräsentieren halt sozusagen, also repräsentieren das traditionelle, also das traditionelle Frauenbild von früher, von den 50er Jahren, die halt zu Hause bleibt, sich um den Haushalt kümmert und der Mann geht arbeiten. Ja, genau.
0: Okay, und das Problematische ist einfach eine Verkörperung eines veralteten Frauenbildes und das praktisch zu propagieren, zu feiern. Also jeder darf ja sich so ausleben, wie er möchte. Ist es vielleicht auch so, da hat man das Gefühl, dass das ein bisschen erzwungen oder vielleicht von außen kommt, dass sich da vielleicht auch Leute zu gedrängt fühlen, weil das jetzt im Trend ist?
1: Ja, okay. Ja, also das auf jeden Fall. Und also ich will keine unterdrückte Frau sein. So, deswegen bin ich dagegen. Ja.
0: Ja.
1: Und die Frau wird in dem Fall da unterdrückt.
0: Und ich finde, man kann das aber ja auch sehr gut trennen, vielleicht vom Sauerteig und den Tradwives. Also Sauerteig, let's go, Tradwife. No-go, können wir das so sagen? Sehr gut. Als letztes Hobby machen wir noch einmal kurz den Schlenker zurück zur fünften Kategorie der Quarterlife-Crisis-Hobbys, über die wir heute reden, und zwar die Materialschlachten, die Heimwerker-Hobbys, die Tüftler, die Werker. Ich finde, einfach zu Hause was zu machen, ich weiß nicht, ob das schon als Hobby gilt, aber ich finde es sehr, sehr bereichernd, wenn man irgendwas sich selber, vielleicht Deko oder irgendeinen Haushaltsgegenstand sich restauriert, einen DIY-Möbel, irgendwie vielleicht Palettenmöbel auf die Terrasse baut. Ich finde, das ist doch nichts Besseres, wenn man dann jeden Tag das benutzen kann und da zuschauen kann. Habt ihr in den letzten Tagen, in den letzten Wochen irgendwas selbst getüftelt?
1: Nee, also ich wollte immer ein Bild machen für mein Zimmer, aber das ist noch nicht fertig. Ja.
0: Aber es steht auf der Liste auf jeden Fall.
1: Es ist halb fertig.
0: Ja. So. Ich glaube, man kann es vielleicht auch verbinden mit dem Wiederaufleben der Vintage-Möbel-Szene, würde ich sagen. Ganz viele Vintage-Möbel, die man findet, sind ja entweder in guten oder vielleicht auch mittelguten Zustand. Und da passt es natürlich dann umso besser, diese Möbel zu restaurieren. Ist auch relativ wenig Aufwand. Zumindest sieht es so aus auf Social Media. Einmal abschleifen, einmal einölen und dann ist es der Tisch wieder wie neu. Sophia, du meintest gerade noch, du wolltest was erzählen dazu?
2: Ja, also nicht unbedingt so genau dazu, aber ich finde das auch immer sehr inspirierend. Aber es tut mir auch immer so in der Seele weh, wenn ich diese alten, wunderschönen Möbel sehe und dann streicht jemand auf Social Media einfach mit Weiß drüber.
0: Das stimmt. Ja. Und dann sehen sie einfach aus wie jeder Standard-IKEA-Möbel. Ja, und unter der gleichen Kategorie habe ich noch Dinge wie Camping und Vanlife-Ausbau. Ich finde, das passt auch sehr, sehr gut in die Quarterlife-Crisis als Aussteigermodell oder zumindest so als Mini-Aussteiger dann zumindest im Urlaub oder vielleicht mal über einen längeren Zeitraum sich ins Ausland oder einfach ein bisschen abzukoppeln. Ich muss sagen, ich bin sehr großer Van-Liebhaber. So, wenn wir, je weiter wir die Liste vorangehen, merke ich, eventuell bin ich doch sehr tief schon in der Quarterlife-Crisis. Wart ihr schon mal im Van, im Camper-Urlaub?
2: Ich war früher in der Grundschule mit einer Freundin. Es war nicht unbedingt genau ein Van, sondern eher so ein Wohnwagen. Und dann waren wir damit immer auf dem Ponyhof jeden Sommer und es war sehr cool.
1: Das klingt sehr nice. Ja, nee, bei mir nicht. Wir waren immer nur campen mit dem Fahrrad.
0: Mit dem Fahrrad, beim Bikepacken. Und das letzte Thema, was vielleicht noch dazu passen kann, und da kommen wir auch wieder zurück auf die teuren Preise und vielleicht auch den hohen die hohen Einstiegshürden, und zwar das High-End-Kochen. So ein Kochen, wo man ganz viele spezielle Geräte braucht. Ich weiß nicht, kennt ihr The Green Egg? Das ist so ein Grill, der sieht aus wie so ein grünes Ei und der ist unverschämt teuer. Er sieht ultra gut aus und alle benutzen den, alle guten Köche. Ich war auch neulich in einem guten Restaurant und da hatten die den auch rumstehen. Aber also ich habe da mal auf die Website geschaut, wie viel der kostet. Ich kann mich jetzt nicht mehr ganz genau daran erinnern, aber ich weiß auf jeden Fall, dass ich da Schnappatmung bekommen habe. Und auf den Schock gehen wir direkt in ein entspannendes Lied, und zwar I'm Like a Bird von Nelly Furtado.

0: Das war Disco Cherry von Purple Machine. Disco Machine? Jetzt ist es gerade verschwunden. Naja, es war auf jeden Fall Disco Cherry von Purple Disco Machine. Jetzt sehe ich es wieder. Sehr, sehr gut. Wir haben uns in der letzten Stunde über Quarterlife Crisis Hobbys unterhalten. Und jetzt als Abschluss sagt noch einmal jeder von euch sein Top Quarterlife Crisis Hobby.
1: Sauerteig. Brot backen.
2: Ich sag neues Instrument lernen. Es war nicht auf der Liste, aber ich sag's gut.
0: Boah, und ich sag gemeinsam Sport machen, weil gemeinsam macht alles noch mehr Spaß. Wir haben uns ganz viel unterhalten über die Preise, die Einstiegshürden und wie diese Hobbys vielleicht auch als Gegenteil zu einem hektischen Alltag dienen können. Ich finde, die meisten Hobbys, die wir heute gehört haben, oder eigentlich alle, sind wirklich sehr, sehr cool. Und damit kann man auf jeden Fall sehr gut seine Zeit umbringen. Und das Wichtigste finde ich aber, und das glaube ich, da haben wir uns auf jeden Fall drauf geeinigt, ist, dass man es wirklich aus Liebe zum Hobby macht und nicht aus Performance oder aus Druck, weil man unbedingt sich darstellen möchte für Social Media. Und damit würde ich sagen, bleibt aktiv, macht euch die Hände dreckig. Erlebt zusammen was, geht raus, macht Sport. Danke, dass ihr heute mit dabei wart bei Campus Radio Karlsruhe. Am Mikrofon ist Sven, bei mir im Studio sind Tabea und Sophia. Schön, dass ihr zu Hause dabei wart. Danke, dass ihr dabei wart.
3: Dankeschön, dass wir hier sein durften.
0: Danke. Und wir hören jetzt noch ein letztes Lied, um uns zu verabschieden. Dieses Lied ist Callaita. Also ich glaube, meine Spanischlehrerin würde mich auf jeden Fall umbringen. Von Bad Bunny und Tainy, Callaita. Hier für euch. Schön, dass ihr mit dabei wart.

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wenn man ahnt bereits, was kommt, ein Minnegesang. Minnegesänge sind ja die historische Form des Love Songs. Sie wurden damals im Mittelalter komponiert, um Frauen zu bezirzen. Genau das habe ich mit diesem Lied auch vor. Es richtet sich an eine besondere Frau, und zwar an Drea.

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1: Am Mikrofon Jan Holthaus, herzlich willkommen. Heute stellen wir euch einen unserer besten Absolventen vor. Jan Kreutler heißt er. Der hat bei uns Maschinenbau studiert und er hat Freude daran, Dinge zu verbessern.
2: Das macht mir Spaß, auch mal Dinge auf den Grund zu gehen und auch mal auf den Zahn zu fühlen, ob das wirklich so perfekt ist, was wir gerade tun, oder ob es noch besser geht.
1: Und seien wir mal ehrlich, es gibt ja immer irgendwas zu optimieren. Das hat Jan Kreutler auch bewiesen. Für seine Abschlussarbeit hat er mal bei einem Hersteller von Elektromotoren vorbeigeschaut und hat dort die Fertigungsstraße genau unter die Lupe genommen. Ja, und dann hat er gleich ein paar Vorschläge gehabt, wie man die Motoren viel schneller bauen kann. Was er da genau gemacht hat und wie er nahtlos vom Studenten der HKA zum Mitarbeiter bei SEW Euro 3 wurde, darüber spricht Jan Kreutler gleich bei uns nach drei Songs. Hier der Hörbar. Schön, dass ihr dabei seid.

0: Hier ist die Hörbar, die Radiosendung der HKA der Hochschule Karlsruhe. Wir stellen euch hier an dieser Stelle ja immer mal wieder Absolventinnen und Absolventen vor, also Leute, die inzwischen längst im Berufsleben stehen. Und uns interessiert immer, wie hat eigentlich bei denen so der Start ins Berufsleben geklappt? Was hat denen auch besonders gut an der HKA gefallen? Und manchmal fragen wir auch, welche Tipps sie haben für Studierende oder angehende Studierende. Heute ist Jan Kreutler bei uns im Gespräch. Der hat ein Studium Plus bei uns absolviert. Studium Plus bedeutet, man macht eine handwerkliche Ausbildung parallel zum Studium. Das hat den Vorteil, dass man zwei Abschlüsse bekommt. Jan Kreutler hat also neben seinem Maschinenbaustudium eine Ausbildung zum Industriemechaniker bei SEW Eurodrive gemacht. SEW Eurodrive ist ein großer Hersteller unter anderem von Elektromotoren. Und in seiner Bachelorarbeit hat Jan Kreutler ein Konzept entwickelt, mit dem bis zu ein Drittel der Bauzeit eines Elektromotors eingespart werden kann. Für diese Bachelorarbeit hat er auf unserer akademischen Jahresfeier im letzten Jahr den Preis der Ronal GmbH erhalten. Und meine Kollegin Anneke Reinsberger hat ihn zum Gespräch getroffen und Jan Kreutler erstmal gefragt, warum er sich eigentlich für ein Maschinenbaustudium entschieden hat.
1: Also ich komme aus einer sehr handwerklichen Familie. Der Opa war Zimmermannsmeister, mein Vater ist Schlossermeister. Und mein Vater hat früh Wert darauf gelegt, dass ich doch was Gescheites lerne. Und so hat er mich dann während der Realschule, so mit 14, das erste Mal auf Ausbildungsmessen genommen. Und dann kam mir der Beruf Industriemechaniker, wurde mir vorgestellt. Und es hat einfach Spaß gemacht, da zuzuhören und habe da auch da Praktikas gemacht.
2: Und was macht man da genau als Industriemechaniker? Das klingt sehr allgemein erstmal.
1: Genau, als Industriemechaniker ist es eigentlich eine Zerspannungstechnik, was man eigentlich lernt. Das heißt, klassisch drehen, bohren, fräsen, natürlich der klassische U-Stahl feilen, was auch dazu gehört. Und das sind so die Basics und dann geht es tatsächlich auch hin, betriebliche Aufträge durchzuführen, Werkzeuge zu bauen etc. Mhm. Und in dem Rahmen, auf den Ausbildungsmessen wurde dann auch mir ein Maschinenbau nahegelegt oder was heißt nahegelegt, das eher gezeigt, was so Maschinenbau eigentlich ist und das fand ich einfach super. Und als ich dann gesehen habe, dass es auch irgendwie beides gibt, war für mich dann so der Punkt, ja, genau das will ich machen.
2: Okay, und wie bist du dann an die HKA gekommen? Wie bist du auf die HKA gekommen?
1: Über die Ausbildungsmessen tatsächlich auch. Das heißt, ich habe hier Firmen gefunden, die duale Ausbildungen oder auch dieses Studium-Plus-Modell angeboten haben. Und mir war halt dieser praktische Bezug, diese Ausbildung extrem wichtig. Und dann hat auch die SEW Eurodrive hat dann auch ein Studium-Plus angeboten, Industriemechaniker und Maschinenbau. Das war einfach ein Perfect Match. Und habe mich dann darauf beworben und die SEW kooperierte mit der Hochschule Karlsruhe und dementsprechend ging es dann den gemeinsamen Weg.
2: Das klingt jetzt irgendwie einfach, aber gab es da vielleicht auch noch so ein bisschen Zweifel? Ich stelle mir das so vor, also Ausbildung und Studium ist ja nicht ohne. Das ist ja, man hat ja kaum Zeit, man muss ja in den Ferien dann immer im Betrieb sein.
1: Ja, ich konnte es tatsächlich auch gar nicht einschätzen, aber für mich war es auch immer so, Ferien habe ich auch während der Schulzeit immer genutzt, um entweder mit meinem Opa was zu arbeiten, mit meinem Vater was zu arbeiten oder andere Ferienjobs zu machen. Das heißt, für mich war es eigentlich normal, in den Ferien auch zu arbeiten. Dementsprechend habe ich da jetzt nicht wirklich einen merklichen Unterschied gespürt. Und dementsprechend hatte ich da von Anfang an nicht wirklich Zweifel. Die kamen dann so zwischendrin, so das erste, zweite Semester auch in der Hochschule, wo ich gedacht habe, wirklich das Richtige. Aber es hat mir dann, je weiter dann das Studium ging, desto mehr Spaß hat es mir dann auch gemacht.
2: Was hat es dann bei dir ausgemacht, dass du gedacht hast, oh, ist es das Richtige, weil es vielleicht der Maschinenbau an sich war? Also ich stelle mir klassischerweise vor, Maschinenbau, Dampfmaschine, weißt du, das ist jetzt ein bisschen weit hergeholt vielleicht, aber ich sag mal Verbrennermotoren und so weiter. Aber es ist ja auch viel mehr. Es sind Elektromotoren, damit hast du dich ja auch beschäftigt. Es sind Kaffeemaschinen, was auch immer.
1: Woher die Zweifel im Endeffekt kamen, waren hauptsächlich, muss ich sagen, Corona geschuldet ein bisschen. Mhm. Also diese Isolation in den ersten zwei Semestern. Ich habe 2020 begonnen mit dem Lockdown, also habe so die ersten zweieinhalb, fast drei Semester nur daheim verbracht, kannte keine Kommilitonen und auch im Unternehmen sind wir ziemlich stark zurückgefahren und das hat mir tatsächlich mehr zugesetzt als das Fachliche, weil ich halt einfach nicht einschätzen konnte, wie viel muss ich tun, um im Studium den Stoff, den ich lernen muss, auch lernen kann. Weil man keine Referenz hatte zu Kommilitonen. Ja. Und das war für mich der Punkt, wo ich angefangen habe zu zweifeln und zu sagen, ist wirklich das Richtige? Will ich das wirklich so machen oder will ich vielleicht doch irgendwie weg? Und dann, als dann Corona dann abgeflacht ist und es dann wieder losging in Präsenz, da habe ich dann gemerkt, ja, das, okay, ich ziehe
2: ja
1: durch.
2: Ja, absolut verständlich. Corona, das hat ja alles irgendwie vollkommen durcheinander gebracht. Ja. Es gab Online-Lehre und so weiter. Aber das Schöne ist es natürlich, wenn man mit echten Menschen zusammenarbeitet. Und das hast du dann auch bei SEW Eurodrive gemacht mit deiner Studium Plus Ausbildung. Wie war denn das so für dich, Studium Plus?
1: Das Studium Plus war anfangs oder war anfangs bis zum Ende sehr schön und auch sehr, sehr eindrucksreich. Also das erste halbe Jahr hat man in der Lehrwerkstatt verbracht, also wirklich klassischen Handwerk gelernt und auch mit den Auszubildenden in Kontakt getreten und hat dann einfach auch viel Spaß miteinander gehabt und hat auch viel zwischenmenschlich tatsächlich in dem ersten halben Jahr gelernt. Und dann kam im Studium tatsächlich noch die theoretische Aspekt zu dem, was man auch in der Ausbildung teilweise praktisch schon in einem halben Jahr vorher gemacht hat, dazu und hat auch dann noch die theoretische Erläuterung dazu bekommen und konnte dann auch über den Tellerrand hinausdenken. Das war eine super Ergänzung, weshalb ich dann für mich gesagt habe, das ist so das, was Studium Plus für mich ausgemacht hat. Und im weiteren Verlauf hat man dann tatsächlich der Ausbildungswerkstatt immer mehr den Rücken zugekehrt und ging dann tatsächlich eher in die Ingenieursschiene. Und dann hat man auch im Unternehmen unterschiedliche Abteilungen durchkämmt. Mhm. Von der Entwicklung, vom Service, von der Produktion und konnte sich so ein Netzwerk in der SEW auch aufbauen und hat auch möglichst viele Bereiche kennengelernt, um zu schauen, wo will ich denn später mal hin, was will ich denn überhaupt tun. Mhm. Und das war für mich so der Benefit am Studium Plus, dass man eigentlich aus dem Studium schon rausgeht und weiß, was man tun möchte.
2: Lass mich raten, du arbeitest jetzt bei SEW Eurodrive.
1: Richtig.
2: No genau. Brainer, oder?
1: Ja, also es macht mir richtig Spaß, in der SEW zu arbeiten und habe da auch tatsächlich dann früh entdeckt, wo ich hin will, tatsächlich schon nach dem ersten Jahr. Und darauf habe ich dann hingearbeitet.
2: Was war das? Worauf hast du hingearbeitet?
1: Also ich habe begonnen tatsächlich erst in der Entwicklung und habe dann gemerkt, oh, Entwicklung ist nicht ganz so meine Welt. Und dann bin ich in die Planung gekommen, in ein neues Werk, was kurz vorm Corona umgezogen ist. Und konnte dann dort schon die ersten planerischen Tätigkeiten machen, sprich Montageplanung etc., was auch später meine Bachelorarbeit dann war, schon so ein bisschen ein Gespür für kriegen, habe gemerkt, es macht mir zwischenmenschlich Spaß und es macht mir auch fachlich unfassbar viel Spaß und habe dann ziemlich schnell der Fertigung und der Fertigungstechnik dann auch mich zugeschrieben. Genau.
2: Was macht einen guten Planer aus?
1: Einen guten Planer macht aus, dass er nicht nur auf das schaut, wofür er zuständig ist, sondern auch nach links und rechts schaut und auch Folgeprozesse und auch Prozesse, die vorgelagert sind, im Endeffekt mit betrachtet. Und das ist einfach, was einmal auf der zwischenmenschlichen Basis gut funktionieren muss, dass es ein gutes Team ist, was dann auch zusammenarbeitet. Aber natürlich auch auf der fachlichen Ebene, weil man merkt, man braucht ziemlich viel Wissen über eine Prozesskette, was dann auch als Student ziemlich schwierig ist, wenn man da noch keinerlei Erfahrung ja eben auch hat.
2: Ja, genau. Du hattest schon einen Fuß in der Tür und konntest überall hinschauen. Und wie funktioniert das dann praktisch? Also wenn du sagst, du lernst alle Abteilungen kennen, bist du dann, was weiß ich, 4 Wochen in jeder Station?
1: Also als Student kann man sich die Station selber aussuchen und auch die Zeithorizonte. Also wir haben in der SEW so ein eigenes Portal, wo dann die einzelnen Abteilungen Projekte ausschreiben oder um Unterstützung beten und auch kurz so ein Stellenprofil machen, was muss denn getan werden. Und da ist dann die Möglichkeit, kann man sich das anschauen, eine schöne Ansprechperson, und dann kann man die auch dann kontaktieren, wenn man sagt, okay, das möchte ich machen. Oder man hat auch schon ziemlich schnell ein Netzwerk in der SEW und kann dann mal fragen, ich würde gern das und das machen, wen müsste ich denn da fragen? Und dann kann man sich da schon die ein oder andere Stelle dann oder Aufgabengebiet dann mal erfragen. Und das Schöne war, überall, wo man auch gefragt hat, man kam überall unter und hat eigentlich eine echt coole Aufgabe auch bekommen. Mhm. Ob es jetzt einem gelegen hat oder nicht, ist immer sehr persönlich, aber die Betreuung war immer sehr gut.
2: Mhm. Was ist dir da so in Erinnerung geblieben?
1: Tatsächlich dieses Zwischenmenschliche, auch in der Planungsabteilung, dass man sich morgens dann auch zusammengesetzt hat, da hat man zusammen Wurst gegessen und hat auch dann ab und zu dann nach Feierabend ging man dann mal bowlen oder hat sich dann mal zum Grillen getroffen. Das war das, was ich auch in der Abteilung sehr stark geschätzt hatte oder auch bis heute habe, die jetzt nur noch ein Stockwerk über mir sitzt. Genau.
2: Von der Studiumsseite beim Maschinenbau gibt es ja verschiedene Themen, die im Studium abgearbeitet werden, die ihr lernt. Wie bist du denn auf Elektromotoren gekommen? Wie hast du gemerkt, das ist das Richtige für mich?
1: Gut, die Elektromotoren, da war mehr oder weniger die Weiche schon gestellt, als ich gesagt habe, ich will zur SEW. Also die SEW hat ja einmal die Sparte Frequenzumrichter, Motoren und Getriebe. Das heißt, Getriebe ist so klassisches Maschinenelement, Zahnrad, Gehäuse, Dichtungen etc. Und dann gibt es auch noch die Elektromotorensparte. Und ich habe gemerkt, also ich war auch in der Planung für Großgetriebe mal eine Zeit lang und habe, das war die erste Abteilung, die ich besucht habe, und habe schon von Anfang gesagt, geil, das will ich machen. Getriebe, groß, schwer, viel Drehmoment, das ist meine Welt. Und dann kam ich tatsächlich über irgendeinen Kontakt oder so, kam ich dann in das Motorenwerk nach Graben, wo dann Elektromotoren gebaut werden. Und da habe ich gemerkt, ja, es gibt ja auch dieses klassische Maschinenelement wie eine Welle, ein Lager etc. Aber es gibt da auch noch viel mehr. So ein Motor ist nicht nur ein Zahnrad, Welle, ein Lager etc. Aber es gibt da auch noch viel mehr. So ein Motor ist nicht nur ein Zahnrad.

0: so perfekt ist, was wir gerade tun.
1: Okay.
0: Oder ob es noch besser geht.
1: Da kommen wir eigentlich schon auf deine Bachelorarbeit. Du hast nämlich analysiert, wie die Montage von Elektromotoren abläuft, hast dir Montageprozesse angeschaut und letztendlich, es ging darum, für ein neues Werk eine verbesserte und effizientere Montagelinie für unterschiedliche Motoren zu entwerfen. Und dann hast du einen Praxistest gemacht oder machen lassen. Und erzähl doch mal so ein bisschen, worum ging es da und was ist dabei herausgekommen?
0: Also die Historie ist tatsächlich auch ein bisschen, das Werk, in dem ich arbeite, ist gerade noch auf zwei Hallen aufgeteilt. Und das Bestandswerk zieht dann in die neue Halle um. Und auf Basis dieses Umzugs hat man sich gedacht, wenn ich jetzt schon umziehe, was kann ich denn optimieren, wenn ich ja eh alles in die Hand nehme? Und das war so ein bisschen der Startschuss für meine Bachelorarbeit, dass mir zwei, drei Produktvarianten genannt wurden, die eine eigene Montageinsel bekommen, die auch jetzt schon zwei einzelne Montageinseln haben. Und die Aufgabe war, wie kann ich diese zwei Montageinseln unter Betrachtung der Effizienz, Ergonomie, Kosteneinsparung, Durchlaufzeitreduzierung etc. in das neue Werk umziehen.
1: Ganz kurz, Montageinsel, was heißt das genau? Da wird ein Produkt komplett fertiggestellt
0: genau.
1: Oder ist es nur ein Teil?
0: Genau, also in der aktuellen Montage kann man sich das so vorstellen, die ist in einer U-Form aufgebaut. Das heißt, der Mitarbeiter hat vor sich das ganze Material und er bekommt Material angedient vom Logistiker und der montiert dann anhand von einer festgelegten Reihenfolge einen Motor und am Ende kommt dann das fertige Produkt raus, was nur noch Funktionen geprüft werden muss. Und die neue Montage ist ein bisschen anders aufgebaut. Da gibt es ein Grundmontagemodul und es gibt noch weitere Optionsmodule. Also wenn der Kunde sagt, ich hätte gerne noch das, ich hätte gerne noch was anderes, gibt es diese Optionsmodule. Und für mich ging es um diesen Grundmontageprozess, um den Grundkörper dieser drei Produktvarianten. Und da durfte ich dann einmal eine komplette Ist-Analyse zu machen. Das heißt, wie machen es aktuell jetzt die Monteure? Wie sind jetzt die Prozesse? Was funktioniert sehr gut? Was funktioniert noch nicht so gut? Wo haben wir auch in dem, was wir tun, eine gewisse Verschwendung drin? Also was ist kein wertschöpfender Teilprozess? Und das habe ich ausgiebig analysieren dürfen und habe dann daraus Maßnahmen abgeleitet und ein neues Konzept. Und durfte dann auch dieses Konzept in Karton aufbauen, sogenannte Cardboard Engineering. Und da haben wir dann auch mit Monteuren dann zusammen diese Abläufe getestet und haben auch da wiederum neue Aufgabenpakete rausentwickelt. Und das sind so mehrere Iterationen, bis wir zum gewissen Punkt gekommen sind, wo ich gesagt habe, so könnte man es mal lassen und habe dann damit meine Bachelorarbeit abgeschlossen, wohlwissentlich, dass da immer noch Potenziale mit Sicherheit bestehen.
1: Aber es hat ja gereicht sozusagen für einen Preis, nämlich der Ronal GmbH, der dem dann verliehen wurde auf der akademischen Jahresfeier letztes Jahr im Oktober 2025. Also anscheinend hat sich das gelohnt. Und das alles in einer Zeitspanne von einem halben Jahr oder wie?
0: Genau, von einem halben Jahr. Begonnen habe ich da im September, Oktober 2023 bis dann eben März 2024.
1: Genau. Und das ist auch irgendwie schon ziemlich lange her.
0: Das ist schon sehr lange her, ja. Zwei Jahre inzwischen.
1: Das heißt, du bist jetzt bei SEW und was machst du da jetzt genau?
0: Also ich hatte tatsächlich den Wunsch, in der Planung übernommen zu werden, wo ich auch meine Bachelorarbeit gemacht habe. Aber ich habe im Studium auch schon früh gemerkt, es gibt so zwei Sparten, wofür ich brenne. Einmal ist es das Thema Prozessgestaltung, das eher Planung ist, und dann das Thema auch Prozess und Produktqualität und Optimierung. Und das ist das, wo es so zwei Sparten gibt. Das eine ist so Qualitätssicherung, Qualitätsmanagement und das andere ist Fertigungstechnik. Beides hier in der Hochschule auch gelernt und der Professor hat da einen sehr bleibenden Eindruck hinterlassen, hat da in mir eine Flamme auch entzündet, wo ich gesagt habe, war der Herr Bernd Langer. Und dann wurde es tatsächlich nicht die Planung. Und da gab es dann keine Stelle, leider. Und der Klaus-Peter Schillow, mein Ausbilder, hat dann mir ein Studium oder eher einen Master organisiert, dass ich in der SEW bleiben darf und die SEW nicht nach Ablauf meines Studiums verlassen muss. Aber es hat sich in der Zwischenzeit vom Master hat sich dann eine Stelle aufgetan im Qualitätswesen. Also gerade ein Stockwerk tiefer, selbes Werk, kam der Werksleiter auf mich ein-, zweimal zu. Und die Chance habe ich dann ergriffen, um dann in dem Werk auch zu bleiben, in dem ich dann auch die planerischen Tätigkeiten gemacht habe und bin dann dort als Qualitätsingenieur eingestiegen.

0: Mit dem Vorteil, dass ich jetzt nicht nur für einen einzigen Prozess mitverantwortlich bin, sondern in alle Prozesse in dem Motorenwerk mitwirken und mitschauen darf. Das ist so ein bisschen der Vorteil an der Qualität, weil man einfach in jedem Bereich irgendwo tätig ist und auch da mitwirken kann und darf. Und
1: das heißt, du siehst jetzt auch jeden Tag diese Leute, mit denen du so gut klarkamst.
0: Genau, mit denen arbeite ich auch dann in interdisziplinären Teams weiterhin zusammen. Und seit November letzten Jahres durfte ich dann die Qualitätssicherung übernehmen. Das heißt, ich bin jetzt der Hauptverantwortliche in der Qualität im Werkgraben Motoren und und darf jetzt da auch strategische Ziele, Jahresziele, Qualitätsziele mitgestalten. Und es macht mir einfach Spaß, da uns dann voranzutreiben.
1: Das ist schön. Anscheinend brennst du auch für deinen Beruf.
0: Ja.
1: Wir müssen vielleicht erzählen, wir sind jetzt gerade hier an einem Samstag und nehmen das an einem Samstag auf, weil es einfach sonst nicht möglich war, dass wir uns treffen, weil du so für deinen Beruf brennst. Was ja auch wunderschön ist. Also es heißt, es gibt auch diesen Spruch, wenn du dir eine Tätigkeit suchst, die sich nicht wie Arbeit anfühlt, dann arbeitest du im Prinzip gar nicht in deinem Leben.
0: Das ist richtig, ja. Und so fühlt es sich auch in meisten Zeit an. Es gibt auch natürlich Zeitschienen, wo ein bisschen Zeitdruck dahinter ist. Dann ist es dann doch ein bisschen stressiger, aber das ist ein kleiner Prozentteil vom Tagesalltag.
1: Du hast erwähnt, du hattest einen Professor hier an der Hochschule, den Professor Bernd Langer, und du hattest einen Ausbilder bei der SEW, nämlich Klaus Peterschillo, die dich so ein bisschen vorangebracht haben. Inwiefern haben die dich befördert?
0: Gefördert haben sie mir einfach, indem sie selber für ihre Arbeit gebrannt haben und für das, was sie tun, und da auch Spaß dran gezeigt haben und auch Potenziale auch in Menschen gesehen haben. Und das fand ich ziemlich schön. Auch innerhalb der SEW gab es dann auch Abteilungsleiter, Gruppenleiter, die da Fähigkeiten in einem gesehen haben, die man vielleicht im ersten Moment noch gar nicht sieht, weil man halt noch auch jung ist, unerfahren. Und die haben dann auch Möglichkeiten angeboten, da weiterzumachen, wie der ehemalige Werksleiter, der bei uns im Werk war. Der hat mir die Stelle damals angeboten. Inzwischen haben wir einen neuen Werksleiter. Der hat mich dann gefragt, ob ich jetzt die Führung übernehmen möchte. Das heißt, da hatte ich dann verschiedene Gönner, Vorbilder auch in der SEW und auch drumherum, die es mir einfach ermöglicht haben. Und im Studium, der Bernd Langer brennt einfach für das, was er tut, und es bringt es auch seine Studis ziemlich gut bei. Und also mich hat er einfach gecatcht. Und ich weiß nicht, wie er es gemacht hat, aber die Art und Weise hat bei mir was bewirkt, weshalb ich auch heute mit Sicherheit an dem Punkt stehe, wo ich stehe.
1: Also du bist ja Alumnus der Hochschule Karlsruhe. Du bist in Lohn und Brot und zufrieden bei SEW. Was würdest du neu angefangenen Maschinenbaustudierenden raten oder vielleicht die sich für Maschinenbau interessieren? Mhm. Sollten sie in eine bestimmte Richtung gehen? Allgemein Tipps von dir.
0: So ein allgemeiner Tipp ist immer, unvoreingenommen zu sein. Also einfach zu schauen, was gibt es, und auch mal hinter Türen gucken, die für einen erstmal verschlossen wirken. Also die Fühler ausstrecken, sich für alles mal interessieren, gerade am Anfang, und einfach ein Gefühl dafür zu bekommen, ist es was für mich, ist es nicht was für mich, und einfach auch den Kopf nicht in den Sand zu stecken. Also gerade so ein Studium lernt einen fachlich zwar ziemlich viel, man wird mich jetzt vielleicht steinigen, aber ich nutze vielleicht so 4%, 5% von dem, was ich im Studium gelernt habe. Aber wenn ich eins im Studium gelernt habe, dann ist es einfach auch Zähne zusammenzubeißen, sich mal mit Themen auch zu beschäftigen. Und das ist die Quintessenz, die auch im Maschinenbaustudium ausmacht, sich auch mit Themen beschäftigen, mit denen man vielleicht nicht so viel Freude hat. Kommt im Arbeitsalltag auch ab und zu mal vor. Ein weiser Prof hat mal gesagt, man lernt im Studium zu lernen. Und das ist das, was ich so weitergeben möchte.
1: Alles klar. Also neugierig bleiben, dein
0: Neugierig Tipp. Bleiben auf jeden Fall.
1: Das ist ein schönes Schlusswort. Vielen Dank, Jan.
0: Dankeschön, dass ich hier sein durfte.
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0: Ihr seid bei der Hörbar, der Radiosendung der Hochschule Karlsruhe am Dienstagabend. Normalerweise läuft's ja so. Man besucht eine Schule, macht danach eine Ausbildung oder ein Studium, ja, und dann geht's ab in den Beruf. Es ist aber gar nicht mal so selten, dass Leute, die mitten im Beruf stehen, quasi nochmal auf die Bremse treten und umdrehen und sagen, ich gehe nochmal zurück an die Hochschule. Und das ist natürlich eine große Umstellung, denn insbesondere wenn man Vollzeit studiert, muss man zum Beispiel auf das regelmäßige Einkommen verzichten. Man hat Kommilitonen statt Kollegen und sitzt wahrscheinlich deutlich öfter in Lernräumen und Bibliotheken statt in Montagehallen und Büros. Was beschäftigt ältere Studienanfängerinnen und Studienanfänger und welche Chancen ergeben sich aus so einem Neustart an einer Hochschule? Fragen wir doch mal jemanden, der sich damit auskennt. Birgit Schlenker ist Leiterin unserer zentralen Studienberatung und sie weiß, welche Herausforderungen so ein später Studienstart mit sich bringt. Die Fragen stellt meine Kollegin Nelly Goland.
1: Welche Erfahrungen machen Sie als Studienberaterin mit Menschen, die nach mehreren Jahren im Beruf nochmal studieren möchten?
2: Ja, erstmal vielen Dank, dass ich hier sein darf. Es ist so, dass schon einige Studierende, die tatsächlich schon aus dem Beruf herauskommen, nochmal ein Studium beginnen. Und also ich hatte erst kürzlich einen Studierenden in der Beratung, der wirklich nach vielen Jahren mit Ausbildung, mit Fortbildung, mit Weiterbildung und so sich tatsächlich auch nochmal entschieden hat, jetzt ein Studium zu beginnen. Ja, und die Erfahrung zeigt, also das sind auch Menschen, die unglaublich motiviert sind, ja, die auch einfach ja, so ein Stück weit wissen, warum sie das auch tun, ja, und entsprechend da auch so ganz klare Vorstellungen haben und ganz klare Richtungen haben, in die sie gehen wollen, ja, was sie auch mit dem Studium erreichen wollen. Und die da wirklich sehr motiviert sind, motiviert einsteigen, auch sehr engagiert sind. Also auch das erleben wir immer wieder, dass die Menschen dann auch so wirklich so ein bisschen über den Tellerrand rausschauen. Ja, auch so gucken, was gibt's denn auch sonst noch so für Angebote? Ja, weil sie einfach auch wissen, das ist jetzt auch eine Zeit, ne, wo man auch ganz gut netzwerken kann, so in der Hochschulzeit. Und die auch wirklich dann auch schauen, was gibt's noch, ne, für Möglichkeiten? Was kann ich da alles an Angeboten auch wahrnehmen.
1: Denken Sie, dass das vielleicht eventuell auch ein bisschen durch diese Berufserfahrung, dass die Studierenden sich dann schon mehr konkret ein Bild schaffen können, okay, in welche Richtung soll es für mich gehen, und dass das mit der Berufserfahrung irgendwie zusammenhängen könnte?
2: Also es gibt, denke ich mal, also zwei Wege, ne? Welche, also Studierende, die wirklich sagen, ich brauche genau das Studium, weil ich will diesen oder jenen Weg einschlagen, ne? Und es gibt aber auch diejenigen, die sagen, boah, jetzt habe ich echt schon etliche Jahre gearbeitet. Ich will jetzt tatsächlich nochmal so dieses Studierendenleben, diese Freiheiten haben, einfach auch mal gucken, wo treibt es mich denn so hin. Also es gibt so zwei Wege. Und es gibt natürlich auch ganz unterschiedliche Gründe. Ne? Warum fängt jemand ein Studium an, ne? wenn er schon gearbeitet hat? Manchmal ist vielleicht so, dass bei der Arbeit, ne, gemerkt wird, so echt, ich komme jetzt da nicht mehr weiter. Ja, also so, ich muss jetzt einfach gucken, was gibt's noch für Wege, ne? Oder manchmal ist es auch so tatsächlich, dass eine Kündigung da war oder irgendwas, ne, wo man einfach auch nochmal so an einem Punkt steht, wo man merkt, okay, jetzt muss ich einfach auch nochmal gucken, wie geht's für mich weiter, oder eben auch ganz andere, also die dann auch wirklich sagen, so jetzt ist für mich ein Punkt gekommen, es wird mir zu langweilig im Job, ja, und ich will jetzt einfach nochmal durchstarten, ja, und vielleicht nochmal was ganz anderes machen. Also so, es gibt wirklich ganz unterschiedliche Gründe, ne, warum jemand ein Studium einfach zu einem späteren Zeitpunkt beginnt.
1: Viele haben immer diese Vorurteile, dass man den Gedanken mitnimmt, okay, ich bin zu alt zum Studieren. Es ist auf jeden Fall interessant zu hören, dass es auch gerade das genaue Gegenbeispiel gibt. Mit welchen Ängsten, Unsicherheiten oder Zweifeln kommen ältere Studieninteressierte denn zu Ihnen? Also hatten Sie da zum Beispiel schon mal jemanden, der wirklich so ein bisschen hilflos vor Ihnen stand und wo Sie dann eher Methoden anwenden mussten, um so ein bisschen den Mut zu erwecken?
2: Ja, also Ängste sind natürlich schon da, ja, schaffe ich das? Und es ist natürlich auch, da in dem Moment dann natürlich auch wichtig zu ermutigen, ja, also auch nochmal zu ermutigen, dass es auch sicherlich Anfangsschwierigkeiten geben wird. Ja, auch so diese Tatsache, man ist dann als, je nachdem, vielleicht 35, 40-Jähriger oder so, einfach in einer Kohorte mit Anfang 20-Jährigen. Ne? Auch das macht natürlich was mit einem. Ne? Also da auch so ein bisschen diese Sorge zu nehmen, ich komme da vielleicht nicht rein in die Gruppe oder so. Und dann auch so das Thema, also die Sorgen sind natürlich schon da, schaffe ich das? Ne? So, weil je nachdem ist es halt tatsächlich auch schon länger her. Auch mit dem Thema Lernen. Und da gucken wir natürlich schon, ne, wie kann so jemand auch gut einsteigen in ein Studium. Und das sind natürlich schon große Ängste und die einfach auch da sind. Ne? Oder auch solche Sachen wie zum Beispiel, ne, viele kommen ja aus dem Beruf, das heißt, sie haben einen Verdienst. Ja, also so. Und das ist natürlich auch dann erstmal vielleicht weg oder je nachdem, vielleicht mal jobben sie auch noch nebenher. Aber das kann schon unter Umständen natürlich auch eine große Belastung sein. Ne? Manche kommen auch schon mit Familie. Ja,
1: ja, das wäre so ziemlich meine nächste Frage gewesen, nämlich auch mit dem finanziellen Aspekt, wie das etwas älteren Studierenden oder ja, Menschen, die das Studium nochmal anfangen wollen, wie das Finanzielle da vielleicht auch mit einspielen kann, gerade auch wenn es um Fälle geht, wo dann noch eine Familie dabei ist und man irgendwie eine Verantwortung mitträgt.
2: Genau, also das ist schon ein Thema. Es gibt einige, die sagen, gut, ich habe jetzt einfach, ne, was angespart und oder auch viele, die halt tatsächlich auch eben weiterarbeiten neben dem Studium, ne, weil sie dann auch die Stelle vielleicht haben und dann reduziert haben. Aber es gibt natürlich auch Studierende, ne, die dann wirklich auch kommen und sagen, ich weiß gar nicht, ne, wie ich das finanziell auch stemmen soll, gerade eben auch mit Familie. Und da schauen wir natürlich auch, was gibt es für Unterstützungsmöglichkeiten. Also da gibt es auch eben an der Hochschule ja die Gleichstellung, die da auch weiterhilft. Es gibt Stipendien, also so, und es gibt eben auch Einrichtungen, ne, wo man auch nochmal schauen kann, was gibt es für Möglichkeiten der Finanzierung. Aber es ist natürlich schon ein großes Thema, gerade für Studierende, die eben ja schon ein bisschen älter sind und dann vielleicht auch kein BAföG mehr bekommen, ja, weil sie zu alt sind für BAföG. Und das ist schon natürlich auch ein Thema. Aber viele, muss ich sagen, haben sich das auch gut überlegt, ja, und wirklich auch nochmal den Aspekt natürlich mit berücksichtigt. Ne? Aber dennoch, ne, also es ist schon ein Thema. Es ist auf jeden Fall eine Herausforderung. Ne? Gerade für Menschen, die dann auch sagen, ja, ich arbeite nebenher, die dann halt auch merken, puh, Studium, gerade um, wenn man halt wieder neu sozusagen reinkommen muss ins Lernen, wo die dann schon auch merken, nee, ich habe es mir doch ein bisschen einfacher vorgestellt. Und das Zeitmanagement und dann eben nebenher dann doch noch viel arbeiten wollen, ne, wo sie dann auch merken, da kommen sie manchmal an einen Punkt, ne, wo es an Grenzen, absolut. Ja.
1: Welche Stärken oder Vorteile können ältere Studierende mitbringen? Also Erfahrung aus dem Beruf oder auch Erfahrung, einfach Lebenserfahrung, die im Studium dann nützlich sein könnten?
2: Also auf jeden Fall bringen die wirklich sehr viel mit. Also ich weiß auch von welchen, die sich zum Beispiel auch sehr stark engagieren, so in Fachschaft oder im AStA oder so, weil einfach eben, ich hatte es vorhin schon gesagt, ne, viele gucken da auch echt ein bisschen mehr über den Tellerrand hinaus. Ne? Und insofern bringen da auch wirklich viele so diese Motivation auch mit und eben schon auch so, es höre ich auch immer mal wieder, ja, dadurch, dass sie ja mit sehr viel jüngeren Mitstudierenden auch zu tun haben, ne, dass die da einfach auch ein bisschen eine andere Perspektive auch nochmal mit reinbringen. Ne, so, und die auch, also quasi die Älteren, auch die Jüngeren, dann entsprechend auch motivieren oder auch zur Seite stehen, ja, Hilfe anbieten oder einfach auch nochmal so sagen, hey, was weiß ich, wenn jemand vielleicht auch eine Behinderung oder Ähnliches hat, ja, auch da wirklich gut unterstützen. Also so, das merke ich immer wieder, die sind, haben da einfach auch nochmal so ein bisschen einen anderen Blick, ne, auf das Ganze und sind da wirklich auch, also ich finde, extrem bereichernd, ja, also auch so, dass da ja, auch wirklich so ein bisschen geschaut wird, ja, wie ist auch vielleicht die Stimmung untereinander, ne, so die ja, haben einfach sehr viel Lebenserfahrungen, bringen die auch mit rein und das kann wirklich ausgesprochen positiv auch sein. Also für beide Seiten, ne? Also so das von, also voneinander lernen. Ne? Andererseits haben die älteren Studierenden natürlich auch, dann sind die froh, wenn die von Jüngeren dann auch vielleicht manches auch nochmal erklärt kriegen, wie auch immer, ja, so ein bisschen, ne? Und abends halt mit, ja, um die Ecke ziehen, wie auch immer. Ne? Also so, es geht in beide Richtungen und von daher kann das wirklich, wenn die Menschen offen sind, und das sind die häufig, ja, auch so ältere, ja, Studierende, also kann das wirklich sehr bereichernd sein, ja.
1: Wir sind jetzt bei der letzten Frage angekommen, und zwar, was würden Sie Menschen raten, die das Gefühl haben, für ein Studium sei es inzwischen zu spät?
2: Es muss einfach jeder selbst die Entscheidung treffen, ja, also insofern, ja, so in der Beratung, wir geben jetzt keine Ratschläge oder so, aber Ich würde einfach ermutigen, ja, macht es, versuch's, ja, und einfach zu gucken, ja. Manchmal kann es vielleicht auch sein, dass man sagt, nee, ist doch nichts, ja, aber ich würde trotzdem so den Leuten sagen, hab den Mut, ja, wenn du Lust hast und denkst, das könnte das Richtige sein, probier es aus.
1: Trau dich.
2: Ja. Und es ist einfach, und dann, also viele, eben für viele ist es wirklich dann eine tolle Bereicherung, und die merken dann auch so, klar, es gibt erste Hürden, ja, da muss ich drüber hinweg, da würde ich auch, das würde ich auch nicht verschweigen, ja, dass das sicherlich erstmal auch der Einstieg, also so, dass man das schon kein leichter Weg ist und so weiter. Aber es kann sich absolut lohnen, deswegen unbedingt ausprobieren und den Mut haben, das tatsächlich zu machen.
0: Birgit Schlenker, Leiterin unserer zentralen Studienberatung über Leute, die aus dem Beruf aussteigen und nochmal an die Hochschule kommen, um dort zu studieren. Die Fragen hat Nelly Goland gestellt. Sie studiert bei uns Kommunikation und Medien.

Das war's für heute mit der Hörbar. Hier geht's gleich weiter mit den Kolleginnen und Kollegen des Jungen Kulturkanals. Ich bin Jan Holthaus und wünsche euch noch einen schönen Abend. Tschüss, macht's gut.

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1: Das war Gentleman mit To The Top. Er spielt als erstes am Donnerstag um 18.30 Uhr im Kurhaus und eröffnet so das Wochenende musikalisch. Es ist ein Homecoming-Konzert, weil er 1999 bereits in Baden-Baden beim New Pop aufgetreten ist. Abgesehen von den Konzerten bietet das Festival aber auch andere Angebote. Zum Beispiel legen über die Stadt verschiedene DJs auf und bieten so viel Raum zum Tanzen. Wir hören jetzt aber erstmal noch in Gewinner von Clüso. Der tritt nämlich auch beim New Pop auf.

Ja, wie gesagt, Clueso tritt ebenfalls am Donnerstag auf und das nicht allein, sondern mit der SWR Big Band. Das heißt, seine Songs werden nochmal ein bisschen anders arrangiert. Um 22.30 Uhr beginnt dann das letzte Konzert des Donnerstagabends. Auf der Bühne steht Charlotte Cardin. In Deutschland noch eher unbekannt, aber in Frankreich bereits sehr erfolgreich. Ich habe sie damals auf TikTok das erste Mal entdeckt, und zwar mit ihrem Song Feel Good. Wir hören mal rein.

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1: Ja, am Freitag startet Feiern den Abend beim New Pop Festival. Er ist ein regionaler Künstler, denn er kommt aus Oberkirch und hat mit seinem Hit Verliebt in mich ziemlich großen Erfolg gehabt.

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So, am Samstag gibt es auch noch mal ein Homecoming-Konzert und zwar tritt Giant Rooks auf. Das Konzert war definitiv am schnellsten ausverkauft, aber auch einfach, weil die Band weltweiten Erfolg hat. Wir hören in den Song Somebody Like You.

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So, den Freitagabend vom New Pop Festival beendet dann ADMT. Letztes Jahr hat er schon auf der Open-Air-Bühne ein kostenloses Konzert gespielt und jetzt ist er auf der Bühne im Theater. Wir hören Best Friend von ADMT. 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
1: Ja, auf den Samstag freue ich mich persönlich am meisten. Holly Humberstone tritt da nämlich auf und die verfolge ich schon ziemlich lang. So richtig weltweiten Erfolg hat sie ja jetzt erst mit ihrem Song To Love Somebody. Aber in den USA und in der UK hat sie bereits Shows für Taylor Swift gespielt oder war auch auf dem Coachella Festival. Und ja, ich würde sagen, wir hören einfach mal rein in To Love Somebody.

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1: Das war Deep End von Holly Humberstone, einer meiner Lieblingssongs von ihr. Ja, aber auch die nächste Stimme ist über das letzte Jahr vor allem weltberühmt geworden. Sienna Spiro hat mit ihrem Hit Die on This Hill wirklich alle abgeholt und tritt auch am Samstag im Festspielhaus auf. Ja, ihr hört jetzt Die on This Hill von Sienna Spiro.

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1: Ich nehme schon auf.
2: Ach so. Und wie steigen wir jetzt ein?
1: Hallo, ihr Grundschulmausis.
2: Und Sack 1, Sack 2 Atzen.
1: Herzlich willkommen bei unserem Podcast.
2: Schön, dass ihr uns gefunden habt.
3: Fun Fact Nummer 5.
2: Und wer sind wir eigentlich?
1: Ich bin Stefanie und studiere an der PH Karlsruhe Grundschullehramt mit den Fächern Mathe und Alterskultur und Gesundheit als Bereich vom Sachunterricht.
2: Und ich heiße Anouk und ich studiere am KIT Deutsch und Philosophie Ethik auf Gymnasiallehramt.
1: Und was uns beide hier zusammenbringt, ist eine gemeinsame Exkursion nach Zagreb, die wir über die Karlsruhe School of Education machen durften, also über die KSE.
2: Und genau darüber tauschen wir uns heute so ein bisschen aus.
1: Genau, wir gehen rein.
2: Ja, wir hatten eine sehr volle Woche mit sehr viel Programm.
1: Das stimmt.
2: Aber es war richtig, richtig toll. Also was mir besonders gut gefallen hat, waren die ganzen Hospitationen an den Grundschulen, Gymnasium, in Zagreb, auch in Čakovec.
3: Fun Fact.
2: Ja, Fun Fact, ich studiere Deutsch, es heißt Gymnasien wegen Plural, sorry.
1: Und an der deutschen Schule?
2: Ja, an der deutschen Schule, es war richtig toll.
1: Total, und wir durften auch nicht nur hospitieren, sondern auch einmal selber unterrichten. Das heißt, wir hatten am Montag direkt eine Hospitation in einer Klasse und dann in der haben wir dann am Donnerstag selber Unterricht gehalten. Und da das ja Kinder waren, die noch Deutsch lernen, haben wir mit den kroatischen Studierenden zusammen gearbeitet und zusammen geplant. Das war auch total cool, weil wir dann einen Tag hatten, wo wir uns in einem Café getroffen haben, also die Refis, die mit dabei waren und wir Studis von der KSE, also bestehend aus KIT und PH.
2: Das fand ich super bereichernd, einfach mal bei diesem Planungsprozess so international auch so dabei zu sein irgendwie. Ich fand das richtig, richtig schön. Also dadurch haben wir halt eben dieses kroatische Schulsystem so ein bisschen kennenlernen können. Auch eben Deutsch als Fremdsprachenunterricht, was da so die Schwierigkeiten sind und die Herausforderungen. Und das haben wir vor allem an der Deutschen Internationalen Schule in Zagreb kennengelernt, die wir gerade erwähnt haben. Das ist nämlich ein Eurocampus. Und da treffen viele verschiedene Sprachen aufeinander, also eben auch Deutsch, Französisch, Englisch, Kroatisch. Und wir eben diese Sprachen miteinander auf diesem einen Campus miteinander so harmoniert haben. Es war einfach richtig schön zu sehen.
1: Total. Und wir waren auch super inspiriert von dem Schulleiter dort. Also der hat uns auch wirklich ein bisschen Motivation gemacht, das wirklich auch im Ausland vielleicht selber auszuprobieren.
2: Ja, und ich muss sagen, ich kann mir das schon gut vorstellen.
1: Ja, das denke ich auch. Mal gucken, wo die Wege führen.
2: Also auf jeden Fall eine schöne Option, die wir da kennengelernt haben. Was auch sehr interessant war, war der Besuch am Goethe-Institut in Kroatien. Magst du mal eine Hypothese aufstellen, wie viele Goethe-Institute es auf dieser Welt gibt?
1: Boah, schwere Frage. Ich denke nicht, dass es die in allen Ländern gibt. Ich würde mal so sagen, vielleicht hat es so 100 Goethe-Institute, maybe.
2: Ja, fast. Es sind genau 151.
1: Ach, krass.
2: In 98 Ländern. Also damit lagst du richtig. Okay. Nicht in jedem Land gibt es, aber in 98. Genau, aber schon relativ
1: cool.
2: Viel. Stark.
1: Gute Hypothese, würde ich sagen.
2: Auf jeden Fall. Und da durften wir an den Blitzgesprächen teilnehmen.
1: Blitzgespräche fand ich auch richtig, richtig cool. Da war ich total der Fan von oder bin's noch. Das ist ein Konzept, dass man sich in einem bestimmten Rhythmus eben anmelden kann für ein Blitzgespräch. Und dann ist das eine Veranstaltung, wo sich so 5 ReferentInnen oder so treffen, die circa 5 Minuten über ein Thema sprechen, was sie sich ausgesucht haben. Das heißt, wir sind von Aussprache von der deutschen Sprache zu Umweltproblematiken und natürlich hin zur KSE. Die wurde auch kurz vorgestellt von uns. Also war total cool und vor allem sich dann danach darüber auszutauschen.
2: Ja. Weil einfach diese Ambitionen von den Menschen dort zu sehen, die Deutsch lernen wollen, aus welchen Gründen die Deutsch lernen wollen und was ihnen an der Sprache so gut gefällt. Das war total interessant, sich mit denen nach diesen Blitzgesprächen irgendwie zu unterhalten. Das fand ich richtig, richtig toll.
1: Und natürlich auch bei Snacks und Getränken.
2: Ja, das sowieso.
1: Gab es immer.
2: Ja, Snacks waren immer dabei.
1: Ja.
2: Also
1: sehr
2: verhungert konnte man nicht.
3: Fun Fact.
1: Wir sitzen hier gerade übrigens und essen während unserer Podcast-Aufnahme Eis aus Eisbechern, die wir in Zagreb gekauft haben. Total cool, ich finde die richtig süß. Tolle Gastfreundschaft.
2: Auf jeden Fall. Also die Gastfreundschaft war wirklich herausragend. Das hat mir auch sehr, sehr gut gefallen. Und da dürfen wir auch nicht vergessen, unser letzter Abend in Zagreb. Das war toll. Da waren wir Karaoke singen mit den kroatischen Studierenden. Das hat schon sehr viel Spaß gemacht. Einfach nochmal diese Internationalität, dieser Austausch nochmal so richtig präsent war, weil man wirklich gemerkt hat, wir sind alle so auf demselben Level, selber Alter, selber Interesse. Wir sind alle Lehrämtler, die es auch mal
1: Spaß haben wollen. Unser Senf dazu. Wir haben während unserer Exkursionswoche ja auch das kroatische Schulsystem ein bisschen kennengelernt. Und uns sind da einige Unterschiede aufgefallen zum Deutschen. Der größte für uns war auf jeden Fall, dass die Grundschule 8 Jahre geht und nicht nur 4 wie bei uns in Deutschland oder halt in Berlin-Brandenburg auch mal 6 Jahre.
2: Ja, genau. Total. Und
1: das war auch voll schön dann eigentlich zu sehen in den Grundschulen, in denen wir waren, dass da die Erstklässler und die Achtklässlerinnen irgendwie alle so zusammen unterwegs waren. Und wir haben auch von einem Physiklehrer ein paar Projekte gezeigt bekommen, die Fächer und eben auch klassenübergreifend waren, wo unsere Grundschulklassen eben auch mit der 6., 7., 8. zusammengearbeitet haben.
2: Ja, das finde ich auch total schön zu sehen. Also einmal dieses zusammen auf dem Schulhof miteinander ein bisschen abhängen und auch die Projekte, dieses klassenübergreifende.
1: Ja, ich glaube, das ist eine Schulgemeinschaft.
2: Total. Das fördert ja total diese Schulgemeinschaft und das könnte man eigentlich schon so ein bisschen nach Deutschland rüberbringen. Und selbst wenn es hier auf einem Gymnasium mit einer 5. und 10. wäre, ich glaube, das wäre total schön. Was ich auch lustig finde, ist, dass tatsächlich nur die Schulpflicht für die Grundschule besteht. Ja. Also, dass die Schulpflicht wirklich nur diese 8 Jahre sind und nach der Grundschule man dann auswählen kann, ob man weitermachen möchte oder nicht. Das ist ja in Deutschland nicht der Fall. Also, das sind ja, ist ja 9 Jahre Schulpflicht, 8 oder 9 Jahre, je nachdem. Und das ist eigentlich auch so ein Hauptunterschied noch.
1: Ja, und danach wählen die in Kroatien eben, ob sie auf einen Beruf, auf eine Kunstschule oder auf ein Gymnasium gehen wollen.
2: Genau, also in der Exkursion haben wir jetzt nur Grundschule und Gymnasium kennengelernt als Varianten. Was auch ein Unterschied ist, ist, wie die Bildung und wie die Schulsysteme hier in Kroatien geregelt werden. Und zwar ist alles zentral geregelt durch das Bildungsministerium in Zagreb. Das ist ja auch hier in Deutschland ganz anders, weil das ja je nach Bundesland immer unterschiedlich ist.
1: Du musst ja auch immer nach deinem Bildungsplan gucken, der je nachdem gilt und so.
2: Ja, total.
1: Immer eine Umstellung.
2: Total. Also das ist ja auch so ein Ding, das hier immer in Deutschland ein bisschen diskutiert wird. Soll man das mal vereinheitlichen, soll man das nicht machen? Und das in Kroatien eben dieser zentrale.
1: Aber hat natürlich auch die Vorteile, dass sich die Bundesländer selber auf ihre Region ein bisschen
2: total
1: anpassen können. Also ich finde das
2: auf jeden Fall
1: Vor- und Nachteile. Ich weiß selber auch nicht, was ich persönlich besser finden würde.
2: Ja, überhaupt auch nicht, tatsächlich.
1: Genau, und Noten sind da ja auch anders. Also ja, genau umgekehrt wie bei uns in Deutschland. Da gibt es die 5 als beste Note und die 1 als schlechteste Note.
2: Ja.
1: Und wenn wir uns ja auch mit Kindern oder Lehrkräften dort unterhalten haben und welche Noten die damals hatten,
2: das
1: waren
2: total
1: wir auch
2: lustig.
1: Erst so mit, da hatte ich dann eine 5 und wir so, okay. Und dann haben sie unsere Reaktion gemerkt, dass wir noch nicht wussten, dass die 5 eben die beste Note ist.
2: Eben denen war schon klar, dass wir das andersrum haben in Deutschland, also vor allem auch Deutschlehrkräfte. Aber es war dann trotzdem kurz lustig zu sehen, diese kurze Konfusion bei uns.
1: Allein das Umdenken dann irgendwie kurz so,
2: ja,
1: das ist dann doch gut.
2: Genau. Also was auch ein ganz großer Fokus in Kroatien ist, das sind die Fremdsprachen. Und zwar geht der Fremdsprachenunterricht verpflichtend schon in Klasse 1 los. Bei uns erst so in Klasse 3 oder 4.
1: Genau.
2: Und dann haben wir uns auch genauer dort angeschaut. Also vor allem eben Deutsch als Fremdsprache, weil der da teilweise auch schon in der 1. oder 2. Klasse losgeht. Also auch schon relativ früh.
1: Ja. Und ich finde, man merkt allein, dass es von der 1. Klasse aus verpflichtend ist, dass es schon viel höheren Stellenwert hat, die Fremdsprache an sich zu lernen.
2: Ja, wie wir schon gesagt haben, war Deutsch als Fremdsprache ein sehr wichtiger Beobachtungspunkt auch für uns bei der Exkursion. Und da haben wir ein paar Lehrkräfte befragt, woher sie die Motivation genommen haben, Deutsch zu studieren einerseits und Deutsch auch zu unterrichten.
4: Deutsch war seit immer mein Lieblingsfach und ich war ziemlich gut in Deutsch. Und seit immer wollte ich in der Schule arbeiten, denn diesen Beruf, diese Arbeit finde ich sehr kreativ und ich mag es, unter Jugendlichen zu sein.
5: Wie ich dazu gekommen bin, schon als Kind habe ich davon geträumt, Lehrerin zu werden.
1: Ja.
5: Ich mag eigentlich alle Fremdsprachen. Mhm. Und Englisch ist sowieso überall.
1: Ja.
5: Und ich habe eigentlich nicht Englisch in der Schule gelernt, sondern nur Russisch und schon auch in der Grundschule Russisch und Deutsch, denn ich komme aus der Zeiten von Ex-Jugoslawien. Ja. Also in 70er Jahren war das normal. Also die Schüler waren damals mit dem Russischen belohnt, dass man so klug war und zwei Sprachen, also Deutsch und Russisch, zu lernen.
1: Ja.
5: Kein Englisch also für mich, aber ich habe trotzdem Englisch gelernt im Leben.
1: Ja.
5: Und dann noch Italienisch dazu und ein bisschen Spanisch, wunderbar.
1: Wow.
5: Aber Deutsch möchte ich nicht nur wegen der Sprache lernen, sondern auch wegen der Literatur. Ich mag so sehr die deutsche Literatur.
1: Uns hat aber natürlich auch interessiert, warum sich die Schüler und Schülerinnen für Deutsch als Fremdsprache entscheiden und haben uns ein bisschen umgehört und ganz oft die intrinsische Motivation genannt bekommen, also das Interesse an der Sprache selbst, mit der sie sich beschäftigen.
2: Da haben wir auch mit ein paar Deutschlernenden aus dem Goethe-Institut geredet, die bei den FITS-Gesprächen, die wir eben erwähnt haben, teilgenommen haben. Und die haben eben sehr oft gesagt, dass sie einfach eigenes Interesse haben, dass sie das auch aus der Schule mitbekommen haben und dass sie auch großes Interesse an der deutschen Literatur haben.
1: Voll. Und du hast jetzt auch gerade schon die Motivation durch die Schule angesprochen. Die Lehrkräfte selbst werben natürlich auch für ihr Fach Deutsch und das ist auch ein Grund, warum sich dann SchülerInnen dafür entscheiden. Ganz oft haben wir aber auch gehört, dass das Elternhaus es gerne hätte, dass Deutsch gemacht wird oder gewählt wird, was mit den geschichtlichen Hintergründen zusammenhängt, dass Deutsch einfach in Kroatien eine sehr angesehene Sprache ist, beziehungsweise auf jeden Fall war, vor allem durch die Gastarbeit zwischen Kroatien und Deutschland.
2: Da habe ich tatsächlich ein interessantes Gegenbeispiel von einer Lehrperson, mit der ich auch darüber geredet habe. Und zwar hat ihr Großvater ausdrücklich seinen Kindern verboten, Deutsch zu lernen, weil er diese Vergangenheit eben nicht mehr in der Familie haben wollte. Aber sie hat dieses Interesse an der deutschen Sprache eben wieder so ein bisschen aufleben lassen und hat dann auch wieder selber Germanistik studiert. Das finde ich auch total krass.
1: Ja, ist ein sehr spannendes Beispiel auf jeden Fall. Und wir sind mal gespannt, wie sich's weiterentwickelt mit Deutsch dort, weil was uns ja auch rückgemeldet wurde oder erzählt wurde, ist, dass die Anmeldezahlen für Deutsch als Fremdsprache deutlich zurückgegangen sind in den letzten Jahren. Was vielleicht auch einfach mit der Generation und der geschichtlichen Vergangenheit zu tun hat.
2: Also ja, wir warten mal ab. Auf jeden Fall. Und ich meine, Deutsch lernen ist ja auch so mit ein bisschen Herausforderungen und Schwierigkeiten verbunden. Und da haben wir auch mit ein paar Lehrkräften darüber geredet, was so die Hauptschwierigkeiten sein können, vor allem auch bei Schülern und Schülerinnen im Unterricht.
1: Und da hören wir jetzt einfach nochmal rein mit den Interviews.
4: Naja, ich hatte auch eine ähnliche Erfahrung. Ich habe Deutsch als Fremdsprache gelernt, zwar als erste Fremdsprache und eine lange Zeit gab es eine Sprachbarriere. Ich traute mich nicht, was auf Deutsch zu sagen. Ich hatte ständig Eindruck, dass ich einen Fehler mache. Ich kämpfte mit den Adjektivendungen und so weiter. Und ich versuche, meine Schüler dazu zu motivieren, dass man aus den Fehlern lernt, dass man nur sprechen muss und dass man einige Fehler, eigentlich viele Fehler, so unterwegs korrigieren kann.
5: Ich denke, dass viele Schüler ein großes Problem damit haben, dass sie denken, dass Grammatik sehr wichtig ist in der deutschen Sprache und vernachlässigen dabei vielleicht Spaß zu haben und Spaß haben am Sprechen, weil sie sehr auf Grammatik fokussiert sind. Wieso das so ist, könnte ich gar nicht erklären. Sie haben einen anderen Bezug zur Fremdsprache Deutsch als Fremdsprache Englisch. Englisch ist irgendwie leichter, ihrer Meinung nach, weil sie öfter damit umgeben sind und da verlieren sie den Spaß am Sprechen.
1: Unsere Top 3, die wir aus dieser Reise mitnehmen als Highlights, ist auf dem dritten Platz. Ich denke für uns beide, dass wir in der Karaoke-Bar waren, wo wir uns einfach alle nochmal anders kennengelernt haben, was eine total schöne und coole Zeit war.
2: Ja, auf jeden Fall. Auf Platz 2 haben wir den Besuch der deutschen Schule in Zagreb platziert, weil das war einfach eine richtig schöne Erfahrung, einfach nochmal ein neues Bild von Schulausbildung im Ausland zu bekommen.
1: Total. Und Platz 1, ich denke, da sind wir uns auch einig, ist wirklich diese Gastfreundschaft und wie herzlich wir da aufgenommen wurden und begrüßt wurden und zu jeder Zeit immer Ansprechpartner und Partnerinnen, also ja, AnsprechpartnerInnen hatten. Und dass vor allem alles an Austausch auf Augenhöhe war. Das hat man so krass gemerkt und das war einfach eine wunderschöne Atmosphäre, um zu lernen und sich weiterzuentwickeln. Fun Fact.
2: Vielleicht habt ihr euch schon gefragt, warum wir eigentlich Fun Fact Nummer 5 heißen.
1: Genau, wir heißen so, weil wir ein Social Media Team dabei hatten. Das hat Fun Facts gedreht in der Stadt, immer an verschiedenen Punkten. Und Anouk und ich durften den Fun Fact Nummer 5 aufnehmen. Da haben wir halt gedacht, das ist was, was uns verbindet. Und deshalb fanden wir es einen total schönen Namen für unseren Podcast. Take away.
2: Was wir euch auf jeden Fall mitgeben wollen, ist die Möglichkeit, auch im Ausland unterrichten zu können. Sei es an einer deutschsprachigen Schule oder sei es am Goethe-Institut. Einfach auch, um mal den eigenen Horizont erweitern zu können.
1: Auf jeden Fall, aber auch generell Kooperationen im Ausland auf dem Schirm zu behalten. So wie jetzt zum Beispiel unsere Exkursion, die man dann auch später vielleicht den eigenen Schüler und Schülerinnen näher bringen kann, weil wir jetzt so viel aus dieser einen Woche mitgenommen haben.
2: Und wir hoffen auch, dass ihr so ein bisschen was aus unserem Podcast mitnehmen konntet. Also vielen Dank fürs Zuhören
1: und macht's gut!

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4: What's inside the box? Die Sendung zum Autofahren zum Beispiel. Heute ist Manuel zu Gast. Sag mal, fährst du auch Automatik?
5: Noch nie Manuel gefahren, noch nie Automatik gefahren. Kein Führerschein.
4: Echt? Aber manuell wird aufgelegt.
5: Manuell wird immer aufgelegt.
4: Ohne Sync machen wir das hier in What's Inside the Box. Und egal wie, Hauptsache es geht voran, die nächste Stunde hier. Was ist denn dein erster Track für heute?
5: Mein erster Track für heute ist von Jack Bag, der nennt sich Survivor. Wie viele wissen, ist Jack Bag ja natürlich das Alias von David Guetta. Und da versucht er natürlich so ein bisschen mehr Tech House, bisschen hausigere und deepere Sachen zu produzieren und auch zu releasen, das macht er ja auch. Und mit dem Track Survivor, den man ja von früher noch kennt, hat er meiner Meinung nach eine ziemlich krasse Scheibe rausgehauen, die ziemlich krass groovt und deswegen ist hat genau meinen Geschmack getroffen. Deswegen denke ich, ist ein geiler Track zum Einsteigen.
4: Ja, super, wie immer hier, schön groovy in What's Inside the Box. Manchmal auf dem Campusradio, manchmal auf Querfunk, aber immer auf der 104,8. Let's go!

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1: Ja, ihr habt richtig gehört. Best of House Music aus Karlsruhe. Heute ist Manuel zu Gast. Beschreib mal so ein bisschen deinen Style. Was machst du für Mucke?
2: Also angefangen Mucke zu machen habe ich mit klassischer EDM Tomorrowland Mucke. Also so das, was die meisten Leute hier in Karlsruhe nicht so hören. Ich bin dadurch Martin Garrix draufgekommen. Hab dann aber so mit der Zeit so meinen Style gefunden. Ich mag so das Melodische an Tracks. Aber mittlerweile bin ich auch irgendwie so auf das bisschen Härtere gekommen und versuche das Ganze so ein bisschen zu kombinieren, so in meinen Mixen, was ihr natürlich auch hören wird.
1: Ich habe gehört, du produzierst auch und zeigst uns später deinen neuen Track.
2: Das ist korrekt. Ich werde meinen neuen Track Verano vorstellen, der jetzt schon überall erhältlich ist. Und ich bin gespannt, wie ihr den finden werdet.
1: Ja, da reden wir auf jeden Fall später nochmal drüber. Bis dahin genießt erstmal fette Tracks mit Manuel in the Mix in What's Inside the Box. Let's go.
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0: Ihr hört What's Inside the Box, die Sendung der Local Heroes. Und hier hört ihr gerade den Guest-Mix von Manuel hier neben mir. Wo legst denn du so in Karlsruhe auf? Erzähl mal ein bisschen.
1: Also angefangen mit dem Auflegen habe ich bei der Electronic Invasion tatsächlich. Das kennt der ein oder andere vielleicht. Ich meine, Mr. Toolbox war da selber auch am Start.
0: Oh ja, das stimmt. Ja, hier hängt das Plakat, ey. Siehst du das?
1: Geil. Genau, und da habe ich angefangen mit meinem ersten Gig. Hab dann da meine Residency erspielt sozusagen. Und genau, dann sind wir da zusammen von der Stadtmitte in den Clef oder umgekehrt, glaube ich, war es. Und dann in App Club. Ich war beim Farbgefühle Festival letztes Jahr am Start. Genau.
0: O-Phase hatte ich ja auch die Ehre, da warst du auch am Start.
1: Tatsächlich war auch eine sehr, sehr geile Party, also muss ich sagen. Da habe ich da zusammen mit einem Kumpel, mit So Sonic, habe ich gespielt. Oder jetzt nennt er sich Rafael Oliveira. Da haben wir ein geiles B2B rausgehauen, das hat echt, echt Spaß gemacht. Also die Menschen am KIT, Props an euch, ihr könnt gut feiern.
0: Props auf jeden Fall auch an die Jungs von Electronic Invasion, die waren hier ja auch schon in der Show Third Dimension. Die Folge, die könnt ihr auf jeden Fall nachhören auf mixcloud.com/toolboxbeats. Aber bei mir kommt ja auf jeden Fall schon richtig die Partystimmung an. Und wenn wir mal ehrlich sind, das kann ja nur What's Inside the Box sein, oder?
1: Absolut. Also was soll es sonst sein? What's Inside the Box?

0: What's Inside the Box, Manuel an den Decks heute für euch. Und du hast hier I Want Your Soul ausgesucht. Ist es dein besonderer Pick?
1: Das ist ein besonderer Pick für mich, weil den Track, den habe ich vor kurzem erst entdeckt, wobei er schon seit ein paar Monaten, glaube ich, draußen ist. Ich habe ihn das erste Mal auf Instagram bei Ken Takano auf dem Instagram-Account gehört und habe mir gedacht, wow, das ist ja, das ist eine krasse Nummer. Ich habe es gesehen, dass Lost Frequencies den gespielt hat auf irgendeinem Festival und hat einfach so einen krassen Vibe rübergebracht, wo ich mir gedacht habe, Alter, den Track, den muss ich finden. Dann habe ich ihn auf Spotify gesucht und habe ihn auf Dauerschleife gehört im Auto, egal wo ich hingefahren bin, und das ist einfach für mich so ein, den muss ich finden. Dann habe ich ihn auf Spotify gesucht und habe ihn auf Dauerschleife gehört im Auto, egal wo ich hingefahren bin, und das ist einfach für mich so ein,

0: Oh, da hast du ja einen modernen Classic rausgesucht, ey. Rocking with the Best. Hast du den wegen Laidback Luke?
1: Kann man sagen, ja. Also die erste Version von Rocking with the Best ist natürlich von Laidback Luke. Ist ja ein Klassiker, wie du schon gesagt hast. Deswegen spielt es für mich natürlich auch eine große Rolle bei Laidback Luke. Ich meine, ist ein Vorbild für jeden DJ, glaube ich.
0: Ja, guckst du den auch? Weil ich finde ihn ja auch mega gut. Mein rechter CDJ heißt sogar Luke.
1: Geil. Ja, ich gucke ihn tatsächlich auch auf YouTube. Ich schaue mir seine Vlogs an, ich schaue mir auch seine Tutorials an und wie er auflegt und hole mir da auch ein bisschen Inspiration für meine eigenen Sets, um dann ein bisschen Variation und ein bisschen Frische reinzubringen, weil ich denke, von ihm können wir alle lernen.
0: Ja, man echt, man sagt ja, the most skilled DJ. Ich gucke ihn auch richtig, richtig gerne. Er macht mega geilen Content auf YouTube, wie er auflegt und er kommentiert es halt schriftlich, was er so genau macht, während das Video läuft. Also ist richtig gut. Uns bringt er weiter und weiter geht's hier mit Rocking with the Best im Retrovision Remix, weil es nämlich der geilste Remix ist, finde ich auch.
1: Jawohl, jawohl, geiler Remix.
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0: Geil, herzlichen Glückwunsch zum ersten offiziellen Release. Erzähl mal, wie kam es jetzt dazu? Was war deine Inspiration?
1: Also muss dazu sagen, ist nicht mein erster Track, den ich gemacht habe. Ich habe schon ein paar Tracks produziert. Also die sind auf Soundcloud erhältlich, aber jetzt nicht wirklich released auf den ganzen Streaming-Plattformen. Deswegen ist es für mich eine Premiere, mal so überall präsent zu sein. Und meinen neuen Track, den ich hier dabei habe, der kam zustande, als ich im Auslandssemester war. Und das Wetter draußen angefangen hat, schön zu werden. Und habe das Projekt zum Anfang 90s Groovy Melody genannt oder irgendwie sowas. So die Kombination aus melodischem und ein bisschen härterem Festival-Style hat mich dann dazu inspiriert, so einen melodischen Breakpart zu machen und den Drop dann vielleicht ein bisschen härter zu machen, wobei er trotzdem noch eine Melodie verfolgt. Genau, so kam der Track zustande.
0: Ja, vielen Dank, dass du deinen Track hier vorstellst. Hau mal auf jeden Fall rein. Manuel Verano

0: Verano heißt ja Sommer auf Spanisch, aber du warst in Frankreich. Wie passt denn das zusammen?
1: Man kann sagen, dass ich in Frankreich war, trotzdem war die Mehrheit der Leute da Spanisch. Und deswegen habe ich gedacht so, ach komm, so ein bisschen die Verbindung noch aufrechterhalten, die Sommervibes, die ich gefühlt habe, im Titel widerspiegeln. Ich habe mich ein bisschen an Google Übersetzer gesetzt, habe Sommer eingegeben. What's inside the box?

0: Cheers.
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2: What's inside the box? Und wie immer hier im Guest-Mix muss ich natürlich auch für das Getränk des Monats meinen Gast fragen. Manuel, was ist denn dein Getränk des Monats?
3: Also dadurch, dass ich jetzt ein halbes Jahr in Frankreich im Ausland war und da sehr viel belgisches Bier getrunken wird, empfehle ich euch mal, das Delirium-Bier zu probieren aus Belgien. Ist ein sehr, sehr nice Bier. Es kommt ans Höpfner-Bier ran eigentlich, hat nur viel, viel mehr Prozente, deswegen ballert gut rein.
0: Cheers.

0: Wenn's am schönsten ist, ne? Das war's schon wieder fast mit dieser Folge What's Inside the Box. Heute war Manuel zu Gast. Wo kann man denn mehr von dir hören?
1: Also natürlich, wie jeder heutzutage, habe ich ganz viele Social-Media-Kanäle.
0: Ganz viele.
1: Die Standard-Kanäle, kann man sagen. Also, ich bin auf Facebook/It's Manuel Music am Start. Ihr könnt mich auch auf Soundcloud hören, da könnt ihr natürlich alle Tracks, die ich so release, die vielleicht auch nicht auf den Streaming-Plattformen erhältlich sind, hören. Instagram, bei Mixcloud bin ich auch am Start, /It's Manuel Music. Und das sind, denke ich, auch schon so die Hauptkanäle.
0: Auf jeden Fall hast du deinen neuen Song vergessen. Von Manuel Verano ist jetzt draußen, hört ihn überall. Folgt mir natürlich überall der Toolbox Beats und hört die alten Folgen auf mixcloud.com/toolboxbeats. What's Inside the Box, eine Folge nach der anderen. Nächsten Monat geht's weiter. Vielen Dank fürs Zuhören und natürlich vielen Dank, Manuel.
1: Vielen Dank für die Einladung. Jetzt kommt noch ein letzter Track. Der ist von Skytech und der nennt sich Looking at Me. Pumpt gut rein, hat eine gewisse Energie dabei und ich wünsche euch noch einen schönen Tag und haut rein. 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
1: Ich danke euch und überprüft nicht, ob ihr noch einen Geldbeutel in der Tasche habt.

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